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1: Im Moment ist alles frei, es gibt keine Staus. Melde auch du uns Staus und Blitzer unter 0800 50 5 mal die 9.
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0: mit KI-Support.
1: Nebel gibt es erstmal am Morgen, danach nur ein paar Wolken und es bleibt trocken. Später wird auch mal die Sonne rauskommen. Tagsüber liegen die Höchstwerte bei 20 bis 22 Grad. Morgen geht das ähnlich weiter mit Sonne und Wolken, trocken und maximal 23 Grad.
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1: Auf der A9 Nürnberg Richtung Halle-Leipzig steht zwischen Bad Dürrenberg und dem Rastplatz Bachfurt-Ost ein unbeleuchtetes Fahrzeug auf der Verzögerungsspur. Melde auch du uns Staus und Blitzer unter 0800 50 5 mal die 9.
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5: Es gibt gerade keine Staus. Du kommst entspannt durch. Melde auch du uns Staus und Blitzer unter 0800 50 5 mal die 9.
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1: Nebel gibt es erstmal am Morgen, danach nur ein paar Wolken und es bleibt trocken. Später wird auch mal die Sonne rauskommen. Tagsüber liegen die Höchstwerte bei 20 bis 22 Grad. Morgen geht das ähnlich weiter mit Sonne und Wolken, trocken und maximal 23 Grad.
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1: Auf der A72 Chemnitz Richtung Zwickau ist in der Abfahrt Chemnitz-Rottluff ein Pannenauto. Melde auch du uns Staus und Blitzer unter 0800 50 5 mal die 9.

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1: Ich bin Colin, hallo. 7,4 Millionen Besucher. Das Münchner Oktoberfest vermeldet am letzten Wochenende einen Rekord. Das Wetter hat dieses Jahr besonders gut mitgespielt. Auch beim Bier melden die Wiesenwirte ein Plus, ganz besonders bei der alkoholfreien Variante. Auf unsere Hilfe könnt ihr weiter zählen. Das hat Kanzler Merz den Ukrainern bei einem Überraschungsbesuch in Kiew versprochen. Begleitet wurde sein Besuch von Luftalarm. Russland hat kurz nach Merz' Ankunft eine wichtige Brücke in der Stadt angegriffen. Der Kanzler wirft dem Kreml Terror vor. In Delitzsch soll demnächst an Rohstoffrecycling geforscht werden. Die nordsächsische Stadt bekommt ein bundesweites Großforschungszentrum für die Chemiebranche. Ziel der Forschung am CTC ist eine Kreislaufwirtschaft. In 2 Jahren soll das Hauptgebäude fertig sein. Die Niners Chemnitz haben in der Basketball-Bundesliga auswärts verloren. In Jena unterlagen die Niners mit 76-82. Damit ist Chemnitz in der neuen Saison in der Fremde weiter ohne Punkte. Wieder kein Sieg gegen Griechenland für die deutsche Fußballnationalmannschaft. Im Rückspiel in der Nations League Gruppenphase gab es ein 0:0. Damit ist die XXL-Länderspielpause jetzt vorbei. Für die DFB-Auswahl geht's Mitte November wieder los.
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3: Nebel gibt es heute Morgen erstmal. Später bleiben nur ein paar Wolken übrig und es bleibt trocken. Dazu liegen die Höchstwerte bei 20 bis 22 Grad. Morgen geht es mit Sonne und Wolken weiter, ebenfalls trocken und maximal werden es 23 Grad.
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3: Auf der A72 Zwickau Richtung Chemnitz liegt in der Abfahrt Chemnitz Süd ein totes Tier auf der Autobahn. Und auf der A72 Chemnitz Richtung Zwickau ist die Abfahrt Chemnitz-Rottluff wegen eines liegengebliebenen Autos gesperrt. Melde auch du uns Staus und Blitzer unter 0800 50 5 mal die 9.
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5: Ey, Montag ist es. Neue Woche, neues Glück und wir sind natürlich wieder für dich am Start.
6: Und versorgen dich mit den meisten neuen Hits, der meisten Musik. Ey, das wird gleich richtig, richtig gut. Nico Santos hat was Neues am Start. Mhm. Why Don't You Stay? Den hören wir uns gleich. Das ist Summer Vibe pur. Freue ich mich jetzt schon drauf.
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0: Wunderschönen guten Morgen. Montag ist es, Start in die neue Woche und wir sind natürlich wieder für dich am Start. Katha und Max Music, deine neue knallwache Good Morning Crew.
1: Katha, Max Music, Finger weg von meiner Kohle.
2: Und er ist irgendwie auch dabei. Er hat wieder unglaublich gute Laune, unser Energy Sachsen Cash Dealer. Mhm. Aber ich meine, gut, wenn mir jemand stets und ständig so Geld aus der Tasche rausziehen würde, hätte ich auch Kacklaune.
0: Ja. Naja, aber er macht es halt trotzdem, ne?
2: Ja, so weil er ein guter Mann ist. Also Fakt ist, er nennt einen Betrag, den auch so rum per WhatsApp 0351 28 98 9000. Safe wieder ab 6. Und er kann doch die Woche
0: kann
2: richtig
0: auch
2: gut
0: schön
2: losgehen.
0: Starten.
2: Ach, das schmeckt uns doch. Nico Santos, Why Don't You Stay? Jetzt bei Energy. Einen schönen guten Morgen.

0: Carey, Watch It Burn, hier bei Energy Sachsen. Schönen Start hier in die neue Woche.
1: Moin.
0: Rein. Sag mal, du bist ja so eine richtige Konzertmaus. Warst du schon mal bei einem Konzert von Katy Perry?
1: Nein, aber das wäre richtig krass, glaube ich auch.
0: Wirklich?
1: Ich glaube schon. Ich glaube, die reißt da ganz schön einen ab.
0: Ich sehe immer nur, dass die auf irgendwelchen Gummibockwürsten durch das Publikum reitet.
1: Das weiß ich jetzt nicht.
0: Wenn du bei Instagram mal guckst, da hat sie so ganz viele Ausschnitte von ihrer Tour. Es gibt auch so einen relativ großen Zusammentourschnitt von ihr auf YouTube.
1: Es gibt auch einen Film.
0: Ja, und da sitzt sie halt einfach so auf so einem, das sieht aus wie so eine Bockwurst, die ist aufgepustet und damit reitet sie halt durch die Menge.
1: Aber auch das finde ich ein bisschen iconic.
0: Ja,
1: to be honest.
0: Ist halt ein großer Abriss.
1: Ja.
0: Bei ihm ist gerade ja so ein bisschen Krise angesagt hier, ne, mit Ed Sheeran.
1: Ja, Ed Sheeran, das stimmt, aber auch er kommt nächstes Jahr nochmal nach Europa auf Tour. Machst du dir ein ganz fettes Kreuz im Katalender und dann,
0: Schmeckt uns das. Und
1: schmeckt
0: übrigens
1: das.
0: Die nötige Kohle dafür kriegst du vom Energy Sachsen.
1: So sieht's aus.
0: Das ist ja klar. 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
3: Ich bin Gisa, hallo. In Sachsen hat die DRK Wasserwacht in diesem Jahr deutlich häufiger Leben retten müssen. Von Januar bis August gab es 32 lebensrettende Einsätze, fast doppelt so viele wie im Vorjahr. Darunter waren auch schwere Fälle wie beinahe ertrunkene Kinder oder eine Vermisstensuche. Auch bei Waldbränden war die Wasserwacht mit im Einsatz. 30 Leipziger mit OB Jung an der Spitze besuchen ab heute die Partnerstadt Jerewan. In der armenischen Hauptstadt geht es bis Donnerstag um die gemeinsame Zusammenarbeit, etwa zwischen Kultur- und Forschungseinrichtungen. Dazu soll es mehrere Absichtserklärungen geben. Auf unsere Hilfe könnt ihr weiter zählen. Das hat Kanzler Merz den Ukrainern bei einem Überraschungsbesuch in Kiew versprochen. Begleitet wurde sein Besuch von Luftalarm. Russland hat kurz nach Merz Ankunft eine wichtige Brücke in der Stadt angegriffen. Der Kanzler wirft dem Kreml Terror vor. Wieder kein Sieg gegen Griechenland für die deutsche Fußballnationalmannschaft. Im Rückspiel in der Nations League Gruppenphase gab es ein 0:0. Damit ist die XXL-Länderspielpause jetzt vorbei. Für die DFB-Auswahl geht es Mitte November wieder los.
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4: 10 Grad hast du aktuell in Leipzig, 9 sind es in Dresden und Chemnitz. Bisschen neblig heute Morgen, also schon noch eine Jacke, die würde ganz gut tun. Ich fand es schon wieder sehr, sehr kalt. Bis zu 18 Grad sind aber heute noch drin. Und ja, dann gucken wir mal, was so wird, ne?
5: Schauen wir mal, was wird.
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5: Ja, das sieht doch super aus auf den Straßen. Du hast alles frei, keine Staus, keine Blitzer. Hast du noch irgendwo was entdeckt, dann sag wie immer Bescheid. 0800 50 5 mal die 9. Oder schreib eine WhatsApp. Nummer dazu findest du auf energy.de/Sachsen. Dein nächstes Energy Sachsen Verkehrsupdate kommt sofort, wenn's kracht. Gute Fahrt.
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5: In der wunderschönen guten Morgen, am schon wieder Montag. So schnell geht es, das Wochenende ist vorbei, ja. vorbei. Ich möchte mich übrigens in aller Form entschuldigen. Es kann sein, es kriegt natürlich jetzt der Freistaat nicht so richtig mit, aber du bist ja meine direkte Banknachbarin sozusagen.
8: Ja.
5: Ich war gestern griechisch essen und ich stinke wirklich aus jeder Pore.
8: Oha, ich hab's noch nicht gerochen.
5: Das ist wirklich,
8: aber du ballerst dir aber auch immer so viel Parfum.

0: 5.39 Uhr ist es.
1: Moin.
0: Energy Sachsen läuft bei dir auf dem Montag. Katha und Max Music sind am Start.
2: Erst Kaffee, dann Cash.
1: Ich finde, das ist ein ziemlich gutes Motto.
0: Ja,
1: vorgelegt
0: okay.
1: Vom Energy Sachsen Cash Dealer. Er haut einen Betrag raus, den knimperst du in eine WhatsApp rein. 0351 28 98 9000. Und in der nächsten halben Stunde, da kommt dann schon der nächste Betrag des Tages.
0: So startet man doch sehr gerne in die neue Woche.
1: Aber übelst gut.
2: Ich muss Geld loswerden.
1: Na, dann bist du hier bei Energy Sachsen.
0: Machst du doch.

0: Cat's Eye mit Animal, hast du gehört, bei Energy Sachsen. 5:42 ist es und wir gucken mal ganz fix aufs Wetter, was das heute so bringt. Also heute Morgen auf jeden Fall noch nebelig. Es wird, also ich finde ja diesen Switch krass, ne? Heute früh dachte ich mir, Winterjacke hole ich mir aus dem Kapuff raus.
1: Hör auf.
0: Und dann werden aber noch bis 20 Grad und heute Nachmittag soll es wieder richtig schön sonnig werden. Also packt die Sonnenbrille einfach mal ein, auch wenn es jetzt noch gar nicht danach aussieht.
1: Straßencheckup, das geht ganz ratzfatz. Alles ist frei, keine Staus, keine Blitzer. 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Jede Viertelstunde mehr von Wetter und Verkehr. Schönen guten Morgen am Montag.
0: Moin.

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3: Richtig gemütlichen Herbstabend machst du dir heute in Dresden im Café Glocke, kriegst ab 15 Uhr ein leckeres Heißgetränk. Vielleicht holst du dir noch ein Stück Kuchen dazu und dann wird gehäkelt und gestrickt. Ey, falls du es noch nicht so gut kannst, gibt's da auch noch Workshops direkt vor Ort. Das Ganze geht bis 20 Uhr, also schnapp dir deine Lieblingswolle, dann machst du dir aber einen schönen kuscheligen.
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3: 5.59 Uhr, Tag.
5: Ich bin Silas, hallo. In Sachsen hat die DRK Wasserwacht in diesem Jahr deutlich häufiger Leben retten müssen. Von Januar bis August gab es 32 lebensrettende Einsätze, fast doppelt so viele wie im Vorjahr. Darunter waren auch schwere Fälle wie beinahe ertrunkene Kinder oder eine Vermisstensuche. Auch bei Waldbränden war die Wasserwacht mit im Einsatz, DRK-Sprecher Kai Kranich.
6: Da hat auch die Wasserwacht eine große Rolle gespielt, indem sie eben die Gewässer abgesichert haben, wenn Polizeihubschrauber dort Wasser entnommen haben, um die Waldbrände zu löschen. Das heißt, da hat die Wasserwacht dafür gesorgt, dass eben keine schaulustigen Outdoor-Menschen, Schwimmer irgendwie in die Nähe gekommen wären zu diesen Wasserentnahmestellen.
5: Kanzler Merz ist unangekündigt nach Kiew gereist. Er sicherte der Ukraine weiter Deutschlands volle Unterstützung zu und über 1 Milliarde Euro. Während des Kanzlerbesuchs gingen in Kiew die Sirenen los. Eine Brücke in der Stadt wurde von einer russischen Drohne getroffen. Auf zwei Straßen in Leipzig wird jetzt nachts das Licht ausgeknipst. Betroffen sind die B6 zwischen Möckern und Waren sowie die B2 zwischen Schleusiger Weg und Agrapark. Damit sollen unter anderem Strom- und Wartungskosten gespart werden. Außerdem werden auch die Tiere und Insekten im Auwald besser geschützt. Wieder kein Sieg gegen Griechenland für die deutsche Fußballnationalmannschaft. Im Rückspiel in der Nations League-Gruppenphase gab es ein 0:0. Damit ist die XXL-Länderspielphase jetzt vorbei. Für die DFB-Auswahl geht's Mitte November wieder los. Die Niners Chemnitz haben in der Basketball-Bundesliga auswärts verloren. In Jena unterlagen die Niners 76:82. Damit sind die Chemnitzer in der neuen Saison in der Fremde weiter ohne Punkte.
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7: 9 Grad aktuell in Dresden und Leipzig, 8 Haste in Chemnitz. Sehr herbstlich starten wir heute rein in die Woche. Es ist auch noch teils nebelig im Freistaat. Das wird aber wieder ganz schön sommerlich heute bei bis zu 20 Grad und ganz viel Sonne zum Nachmittag.
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3: Hey Leute, nochmal ganz kurzer Reminder. Es klingt jetzt so, als ob da Fatih mit euch sprechen würde, aber es ist echt saunebelig draußen, ne? Also fahrt wirklich mal vorsichtig. Das hat Kevin auch per WhatsApp nochmal durchgegeben als friendly Reminder. Ansonsten A14 Nossen Richtung Leipzig bei Nauenhof. Hier steht ein kaputtes Auto rum. Die B87 Torgau Richtung Leipzig ist zwischen Mokrena und dem Abzweig nach Torfhaus zu. In beiden Richtungen, da gab es nämlich einen Unfall.
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3: Wort für die erste Blitzermelderin des Tages bekommt Marie. Dankeschön. Steht nämlich rum in Leipzig auf der Hans-Driesch-Straße. Hast du noch was gesehen, dann sag Bescheid. 0800 50 5 mal die 9. Oder schreib eine WhatsApp-Nummer, dazu findest du auf energy.de/Sachsen. Dein nächstes Energy Sachsen Verkehrsupdate kommt sofort, wenn es kracht. Gute Fahrt.
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3: Ja, na das ist doch meine Ansage, mein Bester. Das ist nämlich der Energy Sachsen Cash-Dealer und so akzeptiere ich auch, dass Montagmorgen ist.
7: Ja, der verspricht schon große Dinge hier auf dem Wochenstart.
3: Na dann, wie sieht's denn mal aus bei dir, mein Bester?
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0: 6.09 Uhr ist es. Morning. Energy Sachsen läuft bei dir auf Montag mit deiner neuen Knallwochen Good Morning Crew, Katha und Max Music.
1: Ey, komm gut rein in die neue Woche. Ich habe am Wochenende eine neue Staffel durchgeballert. Mhm. Und zwar hier mit Phil Laude, dem YouTuber. Ja. Der hat eine Serie rausgebracht, die findest du jetzt bei Netflix, Almania. Okay. Und das geht darum, dass er halt so ein übertriebener Lehrer ist, der alles richtig machen will und in so eine Brennpunktschule reinkommt. Unglaublich witzig. Okay. Kurze Folgen, schön zum Wegsnacken. Ich sage mal perfekt, wenn du das aber schon gesehen hast und sagst, ich brauche noch anderen Stuff, na, da kommt doch eine Lady genau richtig. Let's go.
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3: Bei mir bekommst du alle Infos rund um Streamen und was auf deiner Watchlist nicht fehlen darf. Da gibt's wieder richtig nicen Stuff. Netflix hat ein neues Coming-of-Age-Sportdrama als Serie. Crew Girl. Nach einem schweren Familienskandal verliert eine 16-Jährige alles und zieht mit ihrer Mutter weg. An der neuen Elite-Schule kann sie ihrem Hobby, dem Rudern, aber nicht nachgehen, bis sie durch Zufall im Jungsteam landet. Männer-Egos, Gefühlschaos und ein Liebesdreieck.
4: Not bad, Crew Girl.
3: Einer der absolut besten Liebesfilme, die ich dieses Jahr gesehen habe. Die theoretische Unwahrscheinlichkeit von Liebe bei Prime Video. Eine Doktorandin konzentriert sich auf ihre wissenschaftliche Karriere. Als aber ihre beste Freundin ihren Crush zurückweist, nur um ihre Gefühle nicht zu verletzen, fängt sie mit einem Prof Fake-Dating an. Muss ihr ja irgendwie zeigen, hey, ich bin drüber weg. Aber aus Fake wird irgendwann mehr.
5: Die falsch-positive Erwartung, dass irgendetwas zwischen uns ist, das nicht da ist.
3: Und noch eine News für alle Horror- und vor allem Stephen King-Fans. Sein legendärer Roman Carrie kriegt eine eigene Serie. Schon sehr oft wurde die Story um ein schüchternes, gemobbtes Mädchen verfilmt, die telekinetische Kräfte entwickelt und blutige Rache nimmt. Bisher waren die okay, aber die Version von Prime Video sieht vielversprechend aus. Ab dem 7. Oktober streambar.
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0: I Ring My Bell. Boah, ich liebe den Hit, ey. Krass. 6.14 Uhr haben wir es hier bei Energy Sachsen. Startet knallbar rein in die neue Woche. Wie sieht's mit dem Wetterchen aus?
1: Nebelig. Also ja. Im Moment wirklich noch. Auch ein bisschen hui und fui. Aber das wird alles noch besser. Bis zu 20 Grad sind heute tatsächlich wieder drin und ganz viel Sonne zum Nachmittag. Also packt die Sonnenbrille auf jeden Fall ein.
0: Straßenchecker, mach mal ganz schnell, fahr bitte unbedingt vorsichtig. Du hast es gerade schon gehört, es ist neblig da draußen und es ist noch was los auf der A14 aus Richtung Leipzig bei Naunhof. Hier steht ein kaputtes Auto auf der rechten Seite. Aktuellster Blitzer steht in Leipzig auf der Hans-Driesch-Straße stadteinwärts. 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Und weißt du was? Man kann bei dem Wetter auch einfach mal schön drinnen bleiben. Mhm. Kann sich vielleicht heute Abend was zum Essen bestellen. Und die Kohle, die kommt von ihm hier.
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0: Ed von Kamrad, Love Sober. Bei dir läuft Energy Sachsen, die meisten Hits. Die meiste Musik um 20 nach 6. Hier ist deine Knallwache. Good Morning Crew.
1: Moin. Katja
0: und Max Music für dich.
1: Ich weiß ja nicht, wie es bei dir ist, aber ich liebe Spieleabende.
0: Ja.
1: Und es ist halt so, dass ich meine ganze Spielesammlung schon irgendwie so durchgezockt habe. Mhm. Und ja, jetzt muss ich ja mal sagen, gibt es in den schnellsten 33 Sekunden meines Lebens was richtig Geiles zu gewinnen.
0: Und zwar ein Moponoli, also Monopoly.
1: Genau.
0: Kennst du garantiert schon. Aber safe noch nicht in der Energy Sachsen Edition. Vom Dresdner Zwinger über die Frauenkirche bis hin zum Energy Sachsen Feld. Wirklich, das ist übel geil. Und das wird deinen nächsten Spieleabend aber sowas von safe aufwerten.
1: Ja, und alles, was du dafür machen musst, ist dich noch ganz fix anzumelden mit dem Text Ich will zocken an die 0351 28 98 9000. Mhm. Und ja, dann wird hier einfach mal gezockt und vielleicht wird der nächste Spieleabend mal richtig aufgewertet.
0: Weißt du, vor allem, was das Allerbeste ist an einem Montag? Hier kann nichts schief gehen.
1: Ja.
0: Also so, du kannst nur einen Rekord aufstellen. 10 vor 7, die erste Runde der Woche jetzt für dich. Bibi Rexha bei Energy Sachsen. Moin!
1: Moin!

0: grüß dich. Und Bruno Mars hier bei Energy Sachsen. Ey, wunderschönen guten Morgen. Es ist 6.26 Uhr bei dir auf der Glocke. Und deine neue Knallwache Good Morning Crew gibt dir aber Vollgas aber bei Energy Vollgas. Sachsen.
1: Und nicht nur wir, sondern auch die Playlist gibt Vollgas. Gleich für dich dabei Clock Clock und der ganz neue von Miley Cyrus, Buzz Percy Waits. Bleib dran.
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0: 6.30 Uhr, Tag.
20: Ich bin Silas, hallo. Kanzler Merz ist unangekündigt nach Kiew gereist. Er sicherte der Ukraine weiter Deutschlands volle Unterstützung zu und über 1 Milliarde Euro. Während des Kanzlerbesuchs gingen in Kiew die Sirenen los. Eine Brücke in der Stadt wurde von einer russischen Drohne getroffen. In Sachsen hat die DRK Wasserwacht in diesem Jahr deutlich häufiger Leben retten müssen. Von Januar bis August gab es 32 lebensrettende Einsätze, fast doppelt so viele wie im Vorjahr. Darunter waren auch schwere Fälle wie beinahe ertrunkene Kinder oder eine Vermisstensuche. Wieder kein Sieg gegen Griechenland für die deutsche Fußballnationalmannschaft. Im Rückspiel in der Nations League Gruppenphase gab es ein 0:0. Damit ist die XXL-Länderspielphase jetzt vorbei. Für die DFB-Auswahl geht's Mitte November wieder los. In der Basketball-Bundesliga haben die Niners Chemnitz den zweiten Saisonsieg verpasst. In Jena zog Chemnitz mit 76:82 den kürzeren. Zur Halbzeit hatten die Niners noch knapp vorn gelegen.
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1: In Zwickau hast du aktuell 7 Grad, 9 sind es in Leipzig. Es ist ganz schön nebelig heute Morgen, also passt da auf jeden Fall auf. Wird aber noch deutlich wärmer bei bis zu 20 Grad und die Sonne, die kommt tatsächlich auch wieder raus und scheint dir ins Gesicht.
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0: Lass mal ganz schnell auf die Straßen gucken, was da so los ist. A4 Chemnitz Richtung Dresden, zwischen Derbersdorf und Siebenlehen, hier gab es einen Unfall. Die B87 Torgau Richtung Leipzig ist zwischen Mockrena und dem Abzweig nach Torfhaus zu. Nach einem Unfall in beiden Richtungen.
4: Blitzer.
0: Hammer steht in Leipzig auf der Hans-Driesch-Straße statt einwärts. Hast du noch was entdeckt, dann sag Bescheid. 0850, 5 mal die 9. Oder schreib eine WhatsApp-Nummer dazu, findest du auf energy.de/Sachsen. Dein nächstes Energy Sachsen Verkehrsupdate kommt sofort, wenn es kracht. Gute Fahrt.
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1: Wunderschönen guten Morgen.
0: Hi.
1: Montag ist es.
0: Ja.
1: Und ich muss sagen, ich bin irgendwie saumotiviert.
0: Aha.
1: Aber irgendwie auch gar nicht.
0: Ja.
1: Also ich sag wirklich, der Schritt heute Morgen aus meinem huschlichen Mummelbett, der tat ein bisschen weh. Und dann auch noch zu sehen, dass es draußen so neblig ist, aber es wird ja noch besser heute.
0: Ich sag auch mal so, ich weiß nicht, ob ich gerade noch der einzige Mensch im Freistaat bin, der mit offenem Fenster schläft.
1: Nee, ich auch.
0: Leute, so langsam wird's ja, aber jetzt schon kalt, ey.
1: Also ich hab gestern, ja, die Kuschelsocken ausgepackt, das erste Mal dieses Jahr.
0: Miley Cyrus, Best Persuades, gleich für dich in der Energy Sachsen Playlist und Somber mit Homewrecker. Jetzt.
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0: Erster Tag der Woche. Ich würde sagen, der Geldkoffer, der ist noch prappevoll.
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2: Und Janine aus Liechtenstein will da mal schön mit der linken Kralle reingreifen, sich ein bisschen was rausnehmen. Einen wunderschönen guten Morgen.
3: Hi, hier ist die Janine.
0: Guten Morgen.
2: Moin, Freunde. Sage mal, 77,80 Euro stehen hier zum Montagmorgen auf der Pipeline. War das Wochenende ein bisschen eskalativer oder wo brauchst du die Kohle?
3: Ja, wir waren jetzt im Oktoberfest in Oberlungwitz und da kann man doch mal wieder ein bisschen Kohle gebrauchen.
4: Gefällt mir.
0: Ja, das glaube ich dir.
2: Wie viele Maß sind denn über den Tisch gegangen?
3: Also ich habe mich da eigentlich zurückgehalten, aber es gab genug andere Getränke. Aber bei den Männern war es schon ordentlich.
2: Das kann ich mir gut vorstellen. Aber ja, auch so mit Dirndl und allem Schnicki-Schnacki wart ihr da unterwegs. Wie sah denn dein Dirndl aus?
3: So eine Art Lila mit Glitzer.
0: Oha. Ich bin diese Woche auch noch auf dem Oktoberfest. Wie genau sah denn dein Dirndl vom Stil her aus?
3: Naja, also wer Krüger kennt, der weiß ungefähr, wie die Schnitte sind. Und ja, genau so eins war das.
0: Schön so die Corsage und dann Glitzer da überall.
3: Genau.
0: Ich glaube, ich weiß, wie du aussahst.
2: Ich stelle es mir ganz, ganz toll vor und so ein kleines bisschen Geld gibt es jetzt von uns. 77,80 Euro. Herzlichen Glückwunsch.
3: Vielen lieben Dank.
2: Ratzfatz, hier die Kohlen einkassiert. Ich meine, gut, nach dem Oktoberfest kann man das auch wirklich sehr, sehr gut gebrauchen. Und du bist der oder die nächste Safe nächste Stunde.
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0: 6.55 Uhr ist Moin. Es. Energy Sachsen läuft und das war Miley Cyrus mit dem ganz neuen Hit Buzz Persuades. Und wir gucken mal kurz, was das Wetter heute so für uns bereithält. Sehr nebelig aktuell, sei da vorsichtig. Es wird aber auf jeden Fall noch wärmer, 9 Grad aktuell, bis zu 20 Grad sind noch mal drin. Und die Sonne, die scheint zum Feierabend dann auch für dich.
1: Straßencheckup machen wir ganz schnell, damit du gut vorankommst. Bitte vorsichtig fahren auf der A4 Chemnitz Richtung Dresden. Zwischen Berbersdorf und Siebenlehen hat es einen Unfall gegeben und der aktuellste Blitzer steht in Leipzig auf der Hans-Driesch-Straße. 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Gleich Clock. Out of the Dark. Vorher gibt's für dich Mr. Felix Jehn hier bei Energy.
0: Moin.
1: Schönen guten Morgen.

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3: Gewinn ein geiles Monopoly in der Energy Sachsen Edition. Und Melanie aus Krimmetschau hat da Bock drauf. Schönen guten Morgen.
4: Ja, hallo.
3: Hallöchen. Melanie, sage mal, wie oft spielst du Monopoly?
4: Es ist selten geworden.
3: Ja, dann wird es Zeit, dass du es häufiger spielst. Vor allem mit einem Energy Sachsen Monopoly.
4: Ja, okay,
3: pass auf. Das Gute ist, du stellst den ersten Rekord der Woche auf. Es kann nicht viel schief laufen. Ich starte mal den Zufallsgenerator, okay?
4: Ja.
0: Tee wie Tomate.
4: Jawohl.
3: Okay, gut. Pass auf, dann starten die schnellsten 33 Sekunden deines Lebens genau jetzt.
0: Eine Stadt.
4: Trier.
0: Land.
4: Trier. Ein Land.
0: Ja.
4: Thailand.
0: Fluss.
4: Themse.
0: Sänger.
4: Thomas Anders.
0: Haustiername.
4: Theodor.
0: Möbelstück.
4: Tisch.
0: Ein Snack.
4: Zwix.
0: Serie.
4: Two and a Half Men.
0: Pizzabelag.
4: Tomaten.
0: Grund, verhaftet zu werden.
3: Komm.
4: Tod.
0: Anderes Wort für Sex.
4: Bitte?
0: Anderes Wort für Sex.
4: Touchen.
0: Geil.
3: Ja doch, komm, das nehmen wir doch mit rein. Meine Liebe, das sind 11 richtige. Das ist eine sehr stabile Performance für den ersten Rekord der Woche.
4: Sehr schön.
3: Habt noch einen schönen Tag heute.
4: Gleichfalls.
0: Danke.
4: Tschüss.
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0: 6.57 Uhr ist es. Energy Sachsen läuft bei dir mit deiner neuen knallwachen Good Morning Crew, Katha und Max Music.
1: Komm easy going rein in die neue Woche. Gleich so ein bisschen was zum Updancen. Bei dir vielleicht noch zu Hause oder schon im Büro. DJ Goya und Meet Chico und Mr. Harry Styles, American Girls. Bleib dran!
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1: Ganz genau um 7. Tag.
16: Ich bin Silas. Hallo. Für die DRK Wasserwacht in Sachsen war die Badesaison besonders einsatzreich. Bis Ende August retteten die Helfer 32 Menschen aus lebensgefährlichen Situationen. Das waren fast doppelt so viele Einsätze wie im Vorjahr. Ein Grund, die extremen Hitzewellen im Sommer. DRK-Sprecher Kai Kranich.
17: Mehr Menschen gehen baden, mehr Menschen überschätzen sich vielleicht auch. Vielleicht sind sie eben vorerkrankt oder sind sozusagen nicht abgekühlt ausreichend oder unterschätzen auch die Sonneneinwirkung dann bei dieser Hitze. Und genau in solchen Momenten, das haben wir gemerkt, dass hier mehr Einsätze zu verzeichnen waren.
16: Kanzler Merz fordert seine Regierung zur Geschlossenheit auf und dazu bis zum Jahresende notwendige Entscheidungen zu treffen. Gemeint sind vor allem die Reformen der Sozialsysteme und bei der Rente. Er sagte im Ersten, ganz Europa hänge von der Stabilität in Deutschland ab. Autofahrer auf der B6 in Meißen müssen sich ab heute auf Einschränkungen einstellen. An der Siebeneichener Straße wird eine Stützwand instand gesetzt. Dafür gibt es eine Wanderbaustelle. Die halbe Straße ist gesperrt. Eine Ampel leitet den Verkehr dort für die nächsten 2 Wochen. Unentschieden zum Ende der XXL-Länderspielphase für die deutsche Fußballnationalmannschaft. Im Nations League Gruppenspiel Nummer 4 gab es gegen Griechenland ein 0:0. Mitte November sind dann die letzten beiden Partien der Gruppenphase, nochmal gegen Serbien und die Niederlande. Die Niners Chemnitz haben in der Basketball-Bundesliga auswärts verloren. In Jena unterlagen die Niners 76:82. Damit sind die Chemnitzer in der neuen Saison in der Fremde weiter ohne Punkte.
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0: 9 Grad aktuell in Dresden, 8 hast du in Chemnitz und Leipzig. Nebelig startest du rein in den Montag, also passt da auf und zieh dir auf jeden Fall noch eine Jacke drüber. Die kannst du dann aber Richtung Feierabend wieder ausziehen. Und dann bekommen wir bis zu 20 Grad und nochmal ganz viel Sonne.
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1: Lass uns mal ganz schnell auf die Straßen gucken. Da ist was los auf der A4 Chemnitz Richtung Dresden zwischen Berbersdorf und Siebenlehen. Da gab es einen Unfall. B87 Torgau Richtung Leipzig zwischen Mokrena und dem Abzweig nach Torfhaus. Da gab es einen Unfall. Beide Richtungen sind dazu.
15: Blitzer.
1: Leipzig, Hans-Driesch-Straße stadteinwärts. Meldet Marie, vielen Dank. Hast du jetzt noch was entdeckt, dann sag Bescheid. 0800 50 5 mal die 9 oder schreib eine WhatsApp. Nummer dazu findest du auf energy.de/Sachsen. Dein nächstes Energy Sachsen Verkehrsupdate kommt sofort, wenn es kracht. Gut Fahrt.
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1: Hey, na wunderschönen guten Morgen. Montag, neue Woche. Katha und Max Music für dich.
8: Hier zwei schon wieder.
0: Ja, wir schon wieder. Ja, aber der Energy Sachsen Cash Dealer ist natürlich auch mit am Start und ja, der hat hier einen Job, und zwar die Kohle rauszuhauen. Deswegen, Cashy, wie viel hast du denn dabei?
8: 64,46 €. Nochmal zum Mitschreiben. 64,46 €.
1: Dafür gibt's ein dickes Like von mir. Diesen Betrag klimperst du jetzt rein in eine WhatsApp an die 0351 28 98 9000 und dann heißt es Kohle einkassieren.
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0: Wunderschönen guten Morgen.
1: Moin.
0: 7.10 Uhr ist es. Energy Sachsen läuft bei dir mit deiner neuen knallwachen Good Morning Crew, Katha und Max Music.
1: Ey, happy Start hier in die neue Woche. Ist endlich wieder Montag und vor allem mal schön mit dem Wochenende in die Verlängerung gehen. Eine geile Serie wegbinge-watchen, heute Abend aufs Sofa krachen und Elsies Watchlist reinpfeifen. Und die gönnst du dir nochmal auf energy.de/Sachsen.
0: Josi aus Leipzig, worauf freust du dich die Woche?
2: Ja, also ich freue mich sehr, dass heute Montag ist, denn ja, jetzt rücken auch schon die nächsten Pläne fürs nächste Wochenende näher. Genau, weil ich habe da mit meinen Mädels ein Krimi-Dinner geplant und da freue ich mich einfach wirklich schon mehr auf die gemeinsame Zeit und die herbstliche Stimmung. Genau.
1: Hast du schon mal ein Krimi-Dinner gemacht?
0: Nicht zu Hause. Ich habe mal eins gemacht, so organisiert. Das war auf der Spree, das war richtig cool.
1: Ja.
0: Aber noch nicht so zu Hause, deswegen, das ist schon echt nice.
1: Ich habe einmal Krimi-Dinner zum zu Silvester gemacht. Das war übel nice, so diese Stimmung, die sich dann aufbaut. Also Josi, dann sagen wir ganz viel Spaß beim Krimi-Dinner. Was steht denn bei dir noch die Woche Schönes an? Haus gerne mal rum. 0351 28 98 9000. Hier sind Katha.

0: DJ Goya, Michiko, hier bei Energy Sachsen. Wunderschönen guten Morgen um 7.13 Uhr. Ich habe mal eine ganz kurze Frage. Ja? Wird das Wetter heute genauso sonnenmäßig wie die Gesichter von den Dresdner Monarchs, als sie am Wochenende deutscher Meister geworden sind im Football? Ja! Herzlichen Glückwunsch nochmal an dieser Stelle, Jungs. Das
1: herzlichen
0: habt ihr
1: Glückwunsch.
0: Ganz klasse gemacht.
1: Wir haben es ja ein bisschen manifestiert. Also ich schreibe uns 1% des Erfolgs, schreibe ich uns zu.
0: Ja. Ob die Potsdam Royals jetzt genauso sind wie Cristiano Ronaldo? Spaß. So, wie wird's
1: mit
0: dem Wetter?
1: Also auf jeden Fall, die Sonne, die scheint heute für uns alle und natürlich nochmal speziell für die Dresden Monarchs. Ab so, Mittag rum, bis zu 20 Grad sind da drin. Aktuell noch neblig und frisch, also zieh dir eine Jacke drüber bei 9 Grad. Aber das wird ein toller Tag zum Abfeiern.
0: Straßencheckup machen wir ganz schnell. Fahr bitte vorsichtig auf der A4 Chemnitz Richtung Dresden zwischen Persdorf und Siebenlehen. Da hat es einen Unfall gegeben. Der aktuellste Blitzer, der steht in Leipzig auf der Hans-Drie-Straße. 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Ein bisschen Kohle abkassieren zum Montagmorgen für dich. Auch ganz lecker, oder?
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1: Was hast du dabei im Geldkoffer?
3: 64,46 €. Nochmal zum Mitschreiben. 64,46 €.
4: Jetzt deine WhatsApp mit dem Betrag an 0351 28 98 9000.

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0: 7.21 Uhr, Energy Sachsen läuft bei dir und das war Harry Styles mit American Girls. Und Harry Styles, der kommt ja nach Berlino.
1: Ja!
0: Und er hat einfach jetzt schon seine vierte Zusatzshow in Tempelhof angekündigt. Mhm. Und die Tickets, die gibt's ab morgen 10 Uhr.
1: Also ich finde das ganz lecker. Also vor allem, weil Harry Styles ja wirklich einen riesen Andrang auf diese Tickets hatte.
0: Ja,
1: auch
0: voll.
1: Ihr seid ja alle komplett Crash-Out
0: also
1: gegangen in der Redaktion.
0: Die war wirklich Crash-Out.
1: Das war wild. Und weißt du was? Diesen Typen wirst du auch hören. Und zwar im aktuellen Energy Sachsen Musiktester-Voting auf unserer Page. Denn Harry Styles immer noch ganz weit unter den Top 10 vorne dabei. Und du bestimmst vor allem deine Playlist ganz alleine.
0: Ja, und das ist ganz, ganz tolli, weil du nicht nur die Playlist bestimmst, sondern dir auch noch Preise abstaubst. Die schmecken wirklich ganz lecker. Zum Beispiel ein Jahr DAZN-Abo. Das Ding kostet einfach mal 400 Euro. Mhm. Also für alle Fußballfans, ja, würde ich mir mal überlegen, ob ich da die 5 Minuten für aufwende. Oder aber du bestellst dir einfach mal lecker Essen im Wert von 100 Euro bei Lieferando.
1: Ja.
0: Oder du, das wäre jetzt mein Favorite von den drei Sachen, shoppst ein bisschen bei Zalando für den Herbst, auch für 100 Euro.
1: Es ist wirklich alles für jeden was mit dabei. Fakt ist, bevor es bei dir auf Arbeit richtig losgeht oder bevor der Laptop hochgefahren ist im Homeoffice, jetzt reinklicken auf energy.de/sachsen und unser neuer Musiktester werden. Mhm. Dauert wirklich nur 5 bis 6 Minuten. Taylor Swift, jetzt für dich bei Energy. Guten Morgen.
0: Moin.

0: Rest in Peace, Avicii. Hier bei Energy Sachsen, wunderschönen guten Morgen. 37 haben wir es gerade auf der Glocke stehen. Gewünscht von einer knallwachen Good Morning Crew, Katha und Bugs Music. Also das sind wir beide hier.
1: Das sind wir beide. Ja, ja, ja. Ach so, jetzt habe ich es verstanden. Na gut, gleich dabei in der Playlist. Der Sommerhit 2026 von Shakira und Burner Boy, Die Die. Und vorher noch der neue von The Bowser, Magnetic. Bleibt dran.
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0: 7.32 Uhr, Tag.
15: Ich bin Silas, hallo. Für die DRK Wasserwacht in Sachsen war die Badesaison besonders einsatzreich. Bis Ende August retteten die Helfer 32 Menschen aus lebensgefährlichen Situationen. Das waren fast doppelt so viele Einsätze wie im Vorjahr. Ein Grund: die extremen Hitzewellen im Sommer. Kanzler Merz fordert seine Regierung zur Geschlossenheit auf und dazu bis zum Jahresende notwendige Entscheidungen zu treffen. Gemeint sind vor allem die Reformen der Sozialsysteme und bei der Rente. Er sagte im Ersten, ganz Europa hänge von der Stabilität in Deutschland ab. Unentschieden zum Ende der XXL-Länderspielphase für die deutsche Fußballnationalmannschaft. Im Nations League Gruppenspiel Nummer 4 gab es gegen Griechenland ein 0:0. Mitte November sind dann die letzten beiden Partien der Gruppenphase, nochmal gegen Serbien und die Niederlande. In der Basketball-Bundesliga haben die Niners Chemnitz den zweiten Saisonsieg verpasst. In Jena zog Chemnitz mit 76:82 den kürzeren. Zur Halbzeit hatten die Niners noch knapp vorn gelegen.
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1: Aktuell 9 Grad im Freistaat, ist noch ganz schön frisch. Schmeißt dir eine Übergangsjacke oder einen Hoodie drüber, den kannst du dann aber nachher auch wieder ausziehen, bei bis zu 20 Grad zum Feierabend und ganz, ganz viel Sonne. Also die Sonnenbrille, die gehört heute zum Fit dazu.
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0: Lass uns mal ganz schnell auf die Straßen gucken, was da so los ist. A4 Chemnitz Richtung Dresden zwischen Berbersdorf und Siebenlehen. Hier hat es einen Unfall gegeben. Und die A14 Dresden Richtung Magdeburg zwischen Grimma und Naunhof. Hier ist Stau angesagt.
14: Blitzer.
0: Leipzig, Hans-Dries-Straße stadteinwärts. Meldet Marie, vielen Dank fürs Knallwachsein. Hast du noch was entdeckt, dann sag Bescheid. 0800 50 5 mal die 9. Oder schreib eine WhatsApp. Nummer dazu findest du auf energy.de/Sachsen. Dein nächstes Energy Sachsen Verkehrsupdate kommt sofort, wenn's kracht. Gut Fahrt!
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0: mache es, aber das kalt zu essen.
1: Ja.
0: Bei Nudeln?
1: Ja.
0: Weiß ich nicht. Nee, weiß ich nicht.
1: Naja.
0: Finde ich schon ein bisschen verwerflich, aber sag's deinem Freund.
1: Ja, okay. Ich geb's gern weiter. Lass du dir dein Frühstück erstmal schmecken, nicht so wie meinem Freund. Shakira Burner Boy gibt's gleich. Dai Dai und The Bowser Magnetic. Yes.
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0: Hi, hier ist Energy Sachsen. Wunderschönen guten Morgen und denke mal dran, morgens spielt dir keiner mehr Musik um 7.40 Uhr. Katha und Max Music,
1: Moin.
0: Deine neue knallwache Good Morning Crew für dich am Stege, die Start. Freue dich jetzt auf Shakira, Burner Boy mit Die Die. Ist ja offizieller Sommer 2026 und auch offizieller Titelsoundtrack zu den Energy Music Awards.
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0: Das finde ich ganz toll. Hier ist Energy Sachsen und jetzt ganz laut ballern Shakira und Burner Boy.
1: Yes.
0: Moin!

0: Let's go! Hi, hier ist Energy Sachsen. Wunderschönen guten Morgen um 7.44 Uhr. Spieglein, Spieglein an der Wand. Wie wird denn das Wetter im Sachsenland?
1: Also wirklich eine Achterbahnfahrt heute. Aktuell noch frisch bei 9 Grad. Zieh dir auf jeden Fall noch eine Jacke drüber. Aber es wird dann auch wieder warm bei bis zu 20 Grad und ganz viel Sonne. Also wirklich alles dabei heute.
0: Straßenchecker, machen wir ganz zackig. Da ist was los. Und zwar auf der A4 Chemnitz Richtung Dresden. Zwischen Berbersdorf und Siebenlinie hat es einen Unfall gegeben. Aktuell Zerblitzer. Steht in Leipzig auf der Hans-Driesch-Straße. 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Jede Viertelstunde. Mehr von Wetter und Verkehr gleich. Teddy Swims für dich.

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1: Und Renzi aus Reinsdorf, die möchte sich die Kohle hier einsacken. Schönen guten Morgen.
2: Na, guten Morgen.
3: Hallöchen.
4: Alles gut bei dir?
2: Ja, alles bestens.
1: Du hörst dich auf jeden Fall schon knallwach an. Was machst du denn gerade?
3: Ja. Gefällt mir.
2: Ich bin tatsächlich auf dem Weg zur Arbeit.
1: Okay.
4: Und hörst nebenbei Energy Sachsen und dachtest mir
2: ja,
4: so,
2: ja, natürlich.
4: Wochenende war so teuer. Ich muss das alles ausgleichen. Oder wofür brauchst du das Geld?
2: Also wir fahren in den Spreewald und wollen in die Spreewelten, wo man mit den Pinguinen schwimmen kann.
1: Cool.
3: Dafür gebe ich gern Geld aus.
2: Ja.
4: Da war ich selber schon mal. Das ist ganz, ganz toll. Und Franzi, wenn ich dir einen Tipp geben darf, wenn du jetzt noch kurz ein bisschen Zeit hast. Man kann sich da sein eigenes Rutschenerlebnis synchronisieren.
3: Oha.
2: Ach, ehrlich?
4: Das heißt, du kannst dir da irgendwie so einen Spot buchen und kannst da sagen, du möchtest gerne, dass die Rutsche so ist und so und so und so und so. Und dann kannst du da dann für dich ganz privately einmal runterrutschen, so wie du dir deine Rutsche designt hast.
2: Ach, das ist ja cool.
1: Das ist wirklich cool.
4: Ja.
1: Jetzt will ich da auch hin.
2: Ja.
4: Ja, und dafür ist doch die Kohle
2: gleich noch mehr.
4: Perfekt angelegt. Herzlichen Glückwunsch.
2: Oh, ich danke euch. Vielen lieben Dank.
1: Und Franzi hat alles richtig gemacht. Und du hast natürlich auch noch deine Chance. Einfach weiter auf den Betrag hören, in der WhatsApp rumschicken und dann sagst du hier auch noch Fettkohle ein.
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0: 19:56 Uhr ist es. Moin. 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
1: Freu dich gleich auf einen coolen neuen Hit von Loy und David Puentes. Das ist Golden Summer und dann gibt's für dich auch noch Temper City. Ein bisschen düster, aber trotzdem ein richtig fettes Brett. Bleib dran!
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0: Auf die Groove Station in Dresden ist Verlass. Hier ist heute nämlich wieder Kicker-Montag, wo du ganz entspannt in die Woche startest. Spiel ein paar Runden Kicker, Tischtennis oder Billard und gönn dir dazu das ein oder andere Spaßgetränk. Nimm dir deine Friends mit oder connecte dich einfach vor Ort mit neuen Leuten. Der Eintritt ist für dich kostenlos. Ab 19 Uhr geht's los, also hab einen schönen Montag und ganz viel Spaß.
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1: Ganz genau macht.
18: Tag. Ich bin Silas, hallo. Die DRK-Wasserwacht in Sachsen musste in diesem Jahr deutlich öfter eingreifen. Bis Ende August retteten die Einsatzkräfte in 32 Fällen Menschen aus Lebensgefahr. Unter anderem wurden Kinder vor dem Ertrinken gerettet und Menschen wiederbelebt. Insgesamt rückte die Wasserwacht mehr als 700 Mal aus. Das zeigt, dass die Helfer gebraucht werden, sagt DRK-Sprecher Kai Kranich.
19: Wir haben eine wunderbar sich entwickelnde Tourismusinfrastruktur im Bereich des Lausitzer Seenlands, des Leipziger Seenlandes. Und genau da muss jetzt auch die Infrastruktur nachgezogen werden. Da müssen jetzt sozusagen auch Wasserrettungsgruppen gegründet werden, beziehungsweise die Möglichkeit gegeben werden, dass dort Wachen entstehen für die Wasserrettung.
18: Kanzler Merz ist unangekündigt nach Kiew gereist. Er sicherte der Ukraine weiter Deutschlands volle Unterstützung zu und über 1 Milliarde €. Während des Kanzlerbesuchs gingen in Kiew die Sirenen los. Eine Brücke in der Stadt wurde von einer russischen Drohne getroffen. Justizministerin Hubig will Opfer häuslicher Gewalt dabei unterstützen, leichter aus gemeinsamen Mietverträgen mit Schlägern rauszukommen. Ein entsprechender Gesetzentwurf liegt den Funke-Zeitungen vor. Die Kosten nach einem Auszug etwa für die weitere Miete oder Schäden an der Wohnung sollen dann vom Täter getragen werden. Wieder kein Sieg gegen Griechenland für die deutsche Fußballnationalmannschaft. Im Rückspiel in der Nations League Gruppenphase gab es ein 0:0. Damit ist die XXL-Länderspielphase jetzt vorbei. Für die DFB-Auswahl geht's Mitte November wieder los. In der Basketball-Bundesliga haben die Niners Chemnitz den zweiten Saisonsieg verpasst. In Jena zog Chemnitz mit 76-82 den kürzeren. Zur Halbzeit hatten die Niners noch knapp vorn gelegen.
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0: In Chemnitz und Leipzig hast du aktuell 8 Grad, 9 sind es schon in Dresden und es wird auch noch deutlich wärmer heute. Bis zu 20 Grad sind drin, bei ganz viel Sonne zum Nachmittag. Da kannst du dich schon auf den Nachmittag freuen, wenn du Feierabend hast und dir so ein kleines Spaßgetränk holst und einfach mal ein bisschen mit Sonnenbrille durch die Stadt schlenderst.
1: Wir fühlen heute alle den Drip, ey. Das wird richtig gut.
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1: A4 Chemnitz Richtung Dresden zwischen Berbersdorf und Siebenlehen. Vorsicht bitte, jetzt einen Unfall gegeben. Und A14 Dresden Richtung Magdeburg zwischen Grimma und Naunhof. Hier ist Stau angesagt.
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1: Boah, hier wird heute fett abkassiert, ey. Otterwisch Hauptstraße Richtung Pommsen. In Chemnitz auf der Neukirchener Straße in beiden Richtungen. B173 in Zwickau Richtung Schneeberg wurde von Jason gemeldet. Dankeschön. Dresden Tögelstraße Richtung Schloss und Leipzig Hans-Driesch-Straße. Hast du noch was entdeckt? Dann sag Bescheid. 0850 5x die 9 oder schreib eine WhatsApp-Nummer. Dazu findest du auf energy.de/Sachsen. Dein nächstes Energy Sachsen Verkehrsupdate kommt sofort, wenn es kracht. Gute Fahrt.
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0: Ich habe so einen Vorsatz für die Woche mir vorgenommen.
1: Kein Pumpkin Spice Latte?
0: nein. einfach mal wirklich keinen Kram bestellen, den ich nicht brauche.
1: Das finde ich gut. Was liegt aktuell so in deinem Warenkorb?
0: Darüber reden wir nicht.
4: Kata, ich sehe dich.
1: Ja, ich sehe dich auch. Wir haben dich erwischt. Der Energy Sachsen Cashdealer und dich auch. Also,
0: ja, na dann, aber Energy Sachsen Cashdealer kann mich ja wenigstens ein bisschen finanziell unterstützen, oder?
1: Und dich nicht, aber der Rest vom Freistaat war. So, mein Bester, was hast du denn dabei?
4: 84,95 €. 84,95 €.
1: Boah, das finde ich gut.
0: Ja, das schmeckt schon.
1: Sehr, sehr, sehr, sehr gut. Also, diesen Betrag rein in eine WhatsApp an die 0351 28 98 9000 und schön mal Money abkassieren.
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0: Moinsen am ersten Tag der Woche. Morgen. Bei dir läuft Energy Sachs mit deiner neuen knallwachen Good Morning Crew, Cutter und Max Music.
1: Ich habe mir was in den Kopf gesetzt übrigens für die Woche.
0: Oh, shoot.
1: Ich möchte meiner neuen Wohnung streichen und brauche jetzt noch perfekte Farben. Was lachst denn du da? Verstehe.
0: Was mich wahnsinnig für deine wirklich Hast du schon eine Idee?
1: Na, ich habe mir halt so dunkle Holzmöbel gekauft und jetzt dachte ich, so ein schöner, nicht zu warmer Braunton, weil mein Boden ist auch so in der Art. Und dann so in die Essecke wäre so ein nicer Kontrast, weil ich habe da halt auch so Bilder, so weiße Bilder hängen. Und jetzt habe ich auch übelst einen Einrichtungshack, kurz für alle, die in derselben Situation sind, einfach mal Bilder machen. Und dann durch die KI jagen. Ja. Und dann konnte ich nämlich gucken, wie ungefähr sieht denn dann die Farbe, die ich mir vorstelle, aus.
0: Du hast dich ernsthaft von ChatGPT beraten lassen.
1: Ja.
0: Ich sehe da immer so TikTok-Videos, wo ich mir so denke, das geht nicht.
1: Doch,
0: es funktioniert nicht.
1: Nein, ich schwöre dir, das hat übel gut geklappt.
0: Wie will man? Nein, es gibt solche, Hallo. Es gibt solche TikTok-Videos, da ist so ein 3 Meter großer Raum. Und dann heißt es so, ja, also, wir stellen da ein Bett rein. Ein Sofa. Das Sofa kommt links neben dem Wasserfall, währenddessen wir mit dem Moped über die Prärie fahren,
1: okay.
0: An der Kuhwiese vorbei.
1: Ja, okay, es macht dir vielleicht auch deine Proportion immer ein bisschen anders, das muss ich zugeben. Aber einfach nur, um zu gucken, wie eine Wandfarbe aussieht, hat das echt gut geklappt. Und fürs Schlafzimmer, da will ich halt auch streichen hinterm Bett. Und da hat es mir einfach noch Inspo gegeben, wie ich das machen könnte. Ja. So ein schönes Waldgrün kam da raus. Ist sehr schick, muss ich sagen.
0: Also lass uns gleich nochmal über die Trends sprechen in knapp 10 Minuten. Da ist nämlich die Julia am Start aus Leipzig. Die ist nämlich Innenarchitektin und Inneneinrichterin. Mal gucken, was die so

0: Ügel, hast du gehört bei Energy Sachsen?
1: Moin.
0: Wir haben ja gerade so über Wandfarben geredet und dass ich streichen möchte. Ja, der Spaß ist ganz schön teuer. Deswegen brauchen wir hier den Kollegen, der uns ein bisschen hilft.
1: Ja.
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1: So, meine kleine Zuckerschnute. Was haben wir denn dabei?
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4: Jetzt deine WhatsApp mit dem Betrag an 0351 28 98 9000. Du

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0: David Loy und David Puentes, das ist für mich wirklich ein perfect Match. Hier ist Energy Sachsen, komm gut rein in den Tag um 20 nach 8.
1: Moin.
0: Ja, was soll ich dir denn sagen? Katha hat sich wieder mal eine Wochenaufgabe auferlegt.
1: Ja, ich kann es nicht lassen.
0: Du musst doch mal ein bisschen chillen.
1: Ja, ich möchte jetzt gerne meine Wände streichen in meiner neuen Wohnung und habe so ein bisschen mit Chatty und KI hin und her experimentiert, was so nice aussehen würde. Mhm. Aber wir haben hier heute Julia von Emotion Rooms.
2: Ja, guten Morgen.
1: Julia, und du weißt nämlich ganz genau Bescheid, was gerade so in ist. Hau mal raus.
2: Also bei Farbtrends 2026 sind vor allem so Naturtöne, Beige, Sand, Terrakotta, warme Brauntöne vor allem gerade gefragt.
0: Ja.
2: Und auch gerade so cremige Macchiato-Karamelltöne sind ein großes Thema, lösen das kühle Grau zunehmend ab. Dazu kommen auch Salbei, Eukalyptus, Moos, Olivtöne, aber auch tiefere Blau- und Tieltöne, die einen Raum mehr Tiefe geben.
1: Boah, aber ich muss sagen, da bin ich mit meinem Guest schon ganz gut dran. Also fürs Wohnzimmer wollte ich so ein Braun und fürs Schlafzimmer so ein Salbei-Waldgrün.
2: Was zurzeit aber auch sehr viel im Trend ist, ist Holz. Also ich arbeite zum Beispiel auch sehr gerne mit so Akustikpaneelen an Wänden. Also sowas finde ich auch sehr, sehr schön. Und das würde ich dann vielleicht sogar mehr einsetzen als so richtig knallige Wände.
0: Also fassen wir kurz zusammen. Mhm. Holz, Salbei,
1: Braun.
0: Braun, genau, so ein bisschen was Cremefarbenes. Wenn du jetzt also auch vorhast, dir irgendwie deine Bude neu zu gestalten, dann Attacke, Attacke, Attacke. Ich meine, der Energy Sachsen Kerstieler, der sponsert dir die nötige Kohle. Und wir kommen weiter rein in den Montagmorgen mit den meisten neuen Hits, der meisten Musik hier bei Energy Sachsen. Das ist Tamper City und Self-Aware. Guten Morgen. Falls du übrigens noch Hilfe brauchst beim Streichen, leider gar keine Zeit die Woche.

0: finde ich ganz toll. Ich liebe das. Ich liebe diesen Hit einfach. Der klingt so locker, leichtfüßig, perfekter Start in die neue Woche. Hier ist Energy Sachsen mit Katha und Max Music.
1: Und genauso geht's gleich weiter mit Topic und Becky G, Sorry Puppy. Und vorher der ganz neue Hit von Nico Santos, Why Don't You Stay. Bleibt dran.
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16: 8.31 Uhr, Tag.
17: Ich bin Silas, hallo. In Sachsen hat die DRK Wasserwacht in diesem Jahr deutlich häufiger Leben retten müssen. Von Januar bis August gab es 32 lebensrettende Einsätze, fast doppelt so viele wie im Vorjahr. Darunter waren auch schwere Fälle wie beinahe ertrunkene Kinder oder eine Vermisstensuche. In Tannenberg im Erzgebirge hat die Feuerwehr einen Mann vom Dach eines brennenden Hauses gerettet. Der 58-Jährige war dorthin vor den Flammen geflüchtet. Die Feuerwehr brachte ihn mit einer Drehleiter in Sicherheit und dann ins Krankenhaus. Das Einfamilienhaus konnte sie nicht mehr retten. Die Brandursache ist noch unklar. Wieder kein Sieg gegen Griechenland für die deutsche Fußballnationalmannschaft. Im Rückspiel in der Nations League Gruppenphase gab es ein 0:0. Damit ist die XXL-Länderspielphase jetzt vorbei. Für die DFB-Auswahl geht's Mitte November wieder los. In der Basketball-Bundesliga haben die Niners Chemnitz den zweiten Saisonsieg verpasst. In Jena zog Chemnitz mit 76:82 den kürzeren. Zur Halbzeit hatten die Niners noch knapp vorn gelegen.
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18: Aktuell hast du 9 Grad im Freistaat. Es ist noch ziemlich frisch. Schmeißt dir noch irgendwie ein Hoodie drüber oder so. Es wird aber wärmer, deswegen den Zwiebellook, den rockst du heute. Bis zu 20 Grad und ganz viel Sonne. Also die Sonnenbrille einpacken, Spaßgetränk einpacken und dann läuft das zum Montag.
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19: Lass mal kurz auf die Straßen gucken, was da so los ist. A13 Berlin Richtung Dresden zwischen Schönborn und Thiendorf. Hier steht ein kaputtes Auto rum. Und A14 Dresden Richtung Magdeburg zwischen Grimma und Naunhof. Hier ist Stau angesagt.
1: Blitzer.
19: Otterwisch, Hauptstraße Richtung Pommsen. In Chemnitz auf der Neukirchener Straße in beiden Richtungen. In Dresden auf der Tögelstraße Richtung Schloss. Meldet Steffi, vielen Dank. Und in Leipzig auf der Hans-Drie-Straße stadteinwärts. Hast du noch was entdeckt, dann sag Bescheid. 0800 50 5 mal die 9 oder schreib eine WhatsApp-Nummer, dazu findest du auf energy.de/sachsen. Dein nächstes Energy Sachsen Verkehrsupdate kommt sofort, wenn es kracht. Gute Fahrt!
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18: Moin! Moini auf Montag. Ich will mal ganz kurz hier eine Sache sagen. Ich finde ja, eins der wirklich tollsten Sachen auf dieser Welt ist, direkt einen Parkplatz zu finden. Am besten vor der Tür,
19: ja,
18: wenn du irgendwo einen Termin hast und du kommst da an und dann ist da so dieser perfekte Parkplatz, die perfekte Lücke für dein Auto. Boah.
19: Ich würde jetzt nicht sagen, es ist das beste Gefühl auf der Welt, aber es kommt schon. Es kommt
18: doch,
19: schon
18: es ist schon sehr, sehr gut. Es ist schon sehr, sehr gut.
19: Vielleicht konntest du dir heute Morgen auch schon sagen, so yes, geil, wenn du es direkt auf Arbeit geschafft hast, da schöne Parkplatz zu finden. Wir kommen rein in den Tag gleich mit Nico Santos neu und Bibi Rexha jetzt.
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2: Moin Sie.
1: Hier sind Katha und Max Music, deine neue knallwache Good Morning Crew.
2: Freu dich jetzt auf Nico Santos und seine Neuheit Why Don't You Stay.
1: Ja.
2: Und je mehr ich The Voice of Germany gucke, umso verliebter bin ich irgendwie in Nico Santos.
1: Er ist so sympathisch,
2: der Typ. Kannst du mir mal erzählen, was dieser Typ nicht kann?
1: Weiß ich nicht, fällt mir jetzt wirklich auf die Schnelle nichts ein. Der hat ja auch mal bei The Voice Live einfach mal so einen Schlagerhit produziert.
2: Ja, mit Mark Forster zusammen.
1: Ja,
2: letztes Jahr auch irgendwie hat einer da mit dem Xylophon was vorgeklimpert und da sagt Nico so, ja, komm mal her, ich will das auch mal machen.
1: Der hat auch einfach Michael Jackson mal eben gesungen. Also der Typ ist krass und deswegen freue ich mich umso mehr, dass ich Ende Oktober beim Konzert bin.
2: Finde ich richtig nice.
1: Ja.
2: Und vor allem für alle, die jetzt nicht zum Konzert gehen, weil kein Ticket mehr da war oder zu spät mitbekommen, Nico Santos jetzt in der Energy Sachsen Playlist. Sag ich dir, das schmeckt mir. Why?

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0: Topic hier bei Energy Sachsen. Wunderschönen guten Morgen gewünscht von deiner neuen Knallwachen Good Morning Crew. Katja und Max Physik. Vanessa aus Dresden, Skala 1 bis 10 auf Knallwach Level. Wie sieht's bei dir da aus?
1: Oh, Knallwach, ich glaube eine minus 3.
0: Warum? Was ist denn mit dir los?
1: Wir haben verschlafen und sind jetzt ganz schön auf Arbeit gefahren. Und ja.
2: Stressiger Start in Montag auf jeden Fall. Ja. Aber weißt du, womit du auch nochmal richtig Energie boostest? Wenn du dich einfach noch ganz fix als Musiktester auf energy.de/Sachsen anmeldest. 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Also du kannst es dir wirklich aussuchen. Das schmeckt mir ganz doll lecker.
0: Und vor allem das Allerbeste, es dauert 5 bis 6 Minuten. Ja. Jetzt kannst du mal schön noch schnell easy auf einer Pobacke abfrühstücken, bevor es bei dir auf Arbeit so richtig losgeht. Alle Farben jetzt bei Energy Sachsen. Schönen guten Morgen. Moin.

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9: Richtig gemütlichen Herbstabend machst du dir heute in Dresden. Im Café Glocke kriegst du ab 15 Uhr ein leckeres Heißgetränk. Vielleicht holst du dir noch ein Stück Kuchen dazu und dann wird gehäkelt und gestrickt. Ey, falls du es noch nicht so gut kannst, gibt's da auch noch Workshops direkt vor Ort. Das Ganze geht bis 20 Uhr, also schnapp dir deine Lieblingswolle. Dann machst du dir aber einen schönen kuscheligen.
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9: Genau um 9. Tag.
11: Ich bin Silas, hallo. In Sachsen hat die DRK Wasserwacht in diesem Jahr deutlich häufiger Leben retten müssen. Von Januar bis August gab es 32 lebensrettende Einsätze, fast doppelt so viele wie im Vorjahr. Darunter waren auch schwere Fälle wie beinahe ertrunkene Kinder oder eine Vermisstensuche. Auch bei Waldbränden war die Wasserwacht mit im Einsatz, DRK-Sprecher Kai Kranich.
12: Da hat auch die Wasserwacht eine große Rolle gespielt, indem sie eben die Gewässer abgesichert haben, wenn Polizeihubschrauber dort Wasser entnommen haben, um die Waldbrände zu löschen. Das heißt, da hat die Wasserwacht dafür gesorgt, dass eben keine schaulustigen Outdoor-Menschen schlimmer irgendwie in die Nähe gekommen wären zu diesen Wasserentnahmestellen.
11: Kanzler Merz fordert seine Regierung zur Geschlossenheit auf und dazu bis zum Jahresende notwendige Entscheidungen zu treffen. Gemeint sind vor allem die Reformen der Sozialsysteme und bei der Rente. Er sagte im Ersten, ganz Europa hänge von der Stabilität in Deutschland ab. Die E-Auto-Prämie hat die Erwartungen von Umweltminister Schneider weit übertroffen. Seit Mai haben schon über 100.000 Antragsteller Geld bekommen. Schneider sagte der Bild-Zeitung, jedes zusätzliche Elektroauto mache Deutschland unabhängiger von teuren Ölimporten und internationalen Konflikten. Unentschieden zum Ende der XXL-Länderspielphase für die deutsche Fußballnationalmannschaft. Im Nations League Gruppenspiel Nummer 4 gab es gegen Griechenland ein 0:0. Mitte November sind dann die letzten beiden Partien der Gruppenphase, nochmal gegen Serbien und die Niederlande. In der Basketball-Bundesliga haben die Niners Chemnitz den zweiten Saisonsieg verpasst. In Jena zog Chemnitz mit 76:82 den kürzeren. Zur Halbzeit hatten die Niners noch knapp vorn gelegen.
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13: Aktuell 9 Grad im Freistaat, aber die Sonne, die gibt schon mal alles. Und dann wird es auch heute noch ein bisschen wärmer. Bis zu 20 Grad sind drin. Da würde ich doch sagen, so zum Feierabend mit der Sonnenbrille irgendwo auf eine Bank chillen. Toll.
9: Toll.
13: Ich sehe mich da selbst. Deswegen finde ich es ganz toll.
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9: Stressfrei auf Arbeit kommen? Das finde ich ja ganz toll. Wird aber leider ein bisschen schwieriger. A13 Berlin Richtung Dresden zwischen Schönborn und Thiendorf. Vorsicht bitte, hier steht ein kaputtes Auto rum. A14 Dresden Richtung Magdeburg zwischen Grimma und Naunhof. Hier ist Stau angesagt. Dann A14 Nossen Richtung Leipzig. Bei Naunhof ist Stau wegen dem kaputten Auto. A72 Chemnitz Richtung Leipzig. Bei Röther hier ist Stau im Bau angesagt. Und B98 zwischen dem Abzweig nach Neustadt in Sachsen und dem Abzweig der B6. Hier hat es einen Unfall gegeben.
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9: A72 Hof Richtung Chemnitz zwischen Zwickau Ost und Hartenstein. Dresden zweimal Platanenstraße und auf der Strehlender Straße. In Grüna Chemnitzer Straße Richtung Chemnitz. Marius hat was gesehen in Otterwisch auf der Hauptstraße Richtung Pommsen. Dann noch was auf der B173 in Zwickau Richtung Schneeberg und in Dresden auf der Tögelstraße Richtung Schloss. Hast du noch was entdeckt, dann sag Bescheid. 0800 50 5 mal die 9 oder schreib eine WhatsApp-Nummer, dazu findest du auf energy.de/Sachsen. Dein nächstes Energy Sachsen Verkehrsupdate kommt sofort, wenn es kracht. Gute Fahrt!
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9: Boah, ich finde Montage immer richtig toll, weil man sich da einfach noch so Sachen vornehmen kann, die man so die letzten Tage aufgeschoben hat. Einfach, weil man so frisch in die Woche reinkommt und vor allem, was ich an Montag auch richtig toll finde, ist, kann endlich wieder frisches Geld ausgeben.
13: Ja, na, ich sag mal so, die nächsten Konzerte stehen an. So ein Kurztrip, vielleicht übers Wochenende, fände ich auch ganz nice. Oder vielleicht auch so eine neue Jacke, das habe ich mir jetzt in den Kopf gesetzt.
16: Ich mach dir ein Angebot, das du nicht ablehnen kannst.
9: Naja, dann, mein Großer, dann mach doch mal das Angebot. Lass dich doch mal hier jetzt nicht so bitten, Alter.
16: 84,95 €. 84,95 €.
13: Na easy, worauf wartest du? Einfach diesen Betrag in der WhatsApp an die 0351 28 98 9000 schicken und dann kannst du dir irgendeinen kleinen Wunsch erfüllen.
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0: 9.11 Uhr ist es. Energy Sachsen läuft bei dir Morning. Mit deiner neuen knallwachen Good Morning Crew, Katha und Max Music. Und du weißt doch ganz genau, wofür es jetzt Zeit ist.
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3: Mr. Purple Disco Machine, Mr. Dresden ist back on track. Test my luck. Yes. Und das ist wieder so ein typischer Purple Disco Machine Hit. Ja, so ein bisschen 80s Vibe,
0: ja,
3: so ein bisschen
0: dancey,
3: ja,
0: irgendwie.
3: Genau. Ohne Scheiß, wenn ich den Hit höre, wächst mir selber ein Schnurrbart. Das ist wirklich für mich.
0: Also das möchte ich bitte sehen, ja.
3: Aber das ist so eine gute Hymne, um erstmal reinzukommen in den Tag.
0: Und keine Sorge, dir wächst nicht unbedingt ein Schnurrbart, wenn du dir das Lied anhörst.
3: Man weiß es nicht. Das musst du jetzt leider selber austesten. Ja. Also neu und zuallererst für dich.
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3: Das ist Test My Luck, hier sind Katha und Max Music.
0: Guten Morgen.

0: Wunderschönen guten Morgen. Morning. 20 nach 9 ist es. Energy Sachsen hast du an und hier ist deine neue knallwache Good Morning Crew, Katha und Max Music.
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0: Wunderschönen guten Morgen, Energy Sachsen-Läuft bei dir um 9.27 Uhr.
1: Der Spaß kocht hier wirklich wieder über
0: ja,
1: im Stuhl.
0: Ja, das ist wirklich, also Montag Motivation, das ist heute wirklich hier groß geschrieben.
1: Ja, und wir kümmern uns auch darum, dass du hier knallwach reinkommst in den Tag. Natürlich wie immer mit den meisten Hits der meisten Musik. Neu dabei, Kamerad, Love Sober gleich. Und dann gibt es ja auch noch Olivia Rodrigo. Ich liebe das.
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1: 9.30 Uhr, Tag.
16: Ich bin Silas, hallo. Für die DRK Wasserwacht in Sachsen war die Badesaison besonders einsatzreich. Bis Ende August retteten die Helfer 32 Menschen aus lebensgefährlichen Situationen. Das waren fast doppelt so viele Einsätze wie im Vorjahr. Ein Grund: die extremen Hitzewellen im Sommer. Kanzler Merz fordert seine Regierung zur Geschlossenheit auf und dazu bis zum Jahresende notwendige Entscheidungen zu treffen. Gemeint sind vor allem die Reformen der Sozialsysteme und bei der Rente. Er sagte im Ersten, ganz Europa hänge von der Stabilität in Deutschland ab. Unentschieden zum Ende der XXL-Länderspielphase für die deutsche Fußballnationalmannschaft. Im Nations League Gruppenspiel Nummer 4 gab es gegen Griechenland ein 0:0. Mitte November sind dann die letzten beiden Partien der Gruppenphase, nochmal gegen Serbien und die Niederlande. In der Basketball-Bundesliga haben die Niners Chemnitz den zweiten Saisonsieg verpasst. In Jena zog Chemnitz mit 76:82 den kürzeren. Zur Halbzeit hatten die Niners noch knapp vorn gelegen.
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0: Wir starten noch ein bisschen frisch in die Woche. 10 Grad aktuell in Dresden und Chemnitz, 8 Haste in Leipzig. Aber die Sonne, die ist schon voll mit am Start und dementsprechend wird es auch noch ein bisschen wärmer heute. Bis zu 20 Grad sind drin.
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1: Lass mal ganz schnell auf die Straßen gucken. A14 Dresden Richtung Magdeburg. Zwischen Grimmau und Naunhof hier ist Stau angesagt. A72 Chemnitz Richtung Leipzig bei Röther. Hier ist auch Stau im Bau. Und dann haben wir noch was in Weinhübel. Das ist die Paul-Mühsam-Straße zwischen der zum Nordstrand und der Fritz-Heckert-Straße dicht nach einem Unfall.
10: Schlitzer.
1: Dresden zweimal, Platanenstraße und auf der Strehlener Straße. Grüner auf der Chemnitzer Straße Richtung Chemnitz. Otterwisch, Hauptstraße Richtung Bomsen. B173 in Zwickau Richtung Schneeberg und in Leipzig auf der Hans-Drie-Straße stadteinwärts. Hast du noch was entdeckt? Dann sag Bescheid, 0850, 5x die 9 oder schreib eine WhatsApp. Nummer dazu findest du auf energy.de/Sachsen. Gute Fahrt!
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0: Hey, moini. Montag ist es und wir starten zusammen in die Woche.
1: Freu dich gleich auf Kato und jetzt Kaigo. Tag.
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0: So, Katha, ich möchte heute gern gewinnen.
1: Gewinnen? Ja. Wäre mal schön, so zur Abwechslung.
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1: Na, vielleicht wird's ja was bei Marleen. Wunderschönen guten Morgen.
4: Hallöchen, Marleen.
0: Marleen, wir wollen gerne deinen Beruf herausfinden innerhalb von einer Minute.
4: Okay.
0: Meinst du,
4: ja.
0: Es wird was?
4: Ich bin mal guter Dinge.
0: Okay.
4: Ich wünsche euch viel Glück.
0: Ja, cool. Wenn du guter Dinge bist, dann sind wir das auch. Und damit startet unsere Zeit genau ab jetzt.
1: Verkaufst du etwas?
4: Nein.
0: Bietest du eine Dienstleistung an?
4: Indirekt schon.
1: Arbeitest du in einem Büro?
4: Nein.
0: Hast du einen kreativen Beruf?
4: Nein.
1: Hat dein Beruf etwas mit Kosmetik zu tun?
0: Marleen.
1: Ist es was Medizinisches?
4: Ja.
0: Ja.
1: Okay.
0: Arbeitest du in einem Krankenhaus?
4: Nein.
1: Ist es was Therapeutisches?
4: Ja.
0: Machst du zufällig Klangschalentherapie?
4: Nein, aber es ist schon eine richtige Richtung.
0: Bist du Heilpraktikerin?
4: Nein.
1: Machst du was mit Tanz?
4: Nein.
0: Warte mal, es geht in die richtige Richtung.
1: Was mit Sprache?
4: Nein.
0: Machst du aber vielleicht generell so Geräuschtherapie oder sowas?
4: Nein.
0: Katha, letzten zwei Fragen, dann ist vorbei. Komm schon.
1: Mir fällt nichts mehr ein.
0: Machst du generell einfach, machst du so autogenes Training oder sowas?
4: Nein.
0: Yoga?
1: Meditation?
4: Nein.
1: Nein.
0: Und
1: damit
0: ist die Zeit vorbei.
4: Ich arbeite in einer Physio- und Ergotherapie am Empfang.

0: irgendwie das Machen zu tun, aber ja, ich mach's nicht. Ja, ich bin eigentlich in einer Bürotätigkeit, einer ja, Rezeption sozusagen.
1: Ah, okay.
0: Du bist ja, also, aber ihr wart so gut.
2: Du bist also die gute Seele des Hauses. Ohne genau, dich läuft der Laden nicht.
0: Genau,
1: und die Mutti für alles. Und ja auch die erste, die man dann antrifft. So das erste genau, Gesicht, in das man schaut.
0: Ja, sehr schön geschehen. Genau.
2: Ich finde, das unterschätzt man immer voll.
1: Ja, übel.
2: So, weil man ist ja so, wie, so, wie Katja das gerade schon gesagt hat, du bist ja das erste Aushängeschild der Praxis beispielsweise. Voll. Oder auch generell der Firma. Das ist ja bei uns auch so. Ja. Und das ist unglaublich ja, wichtig, da kompetente und sehr sympathische. Und so wie wir dich jetzt hier gerade schon in der kurzen Zeit kennengelernt haben,
1: klingst
2: bist du
1: nach
2: das,
1: einem Sonnenschein.
0: Oh, danke schön. Ja, bin ich. Ein bisschen schon.
3: Was bin ich?
4: Und was machst du so?
3: Spiel auch du mit. Schick eine WhatsApp mit dem Text Berufe raten an die 0351 28 98 9000.

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0: Energy Sachsen läuft bei dir mit deiner neuen Knallwachen Good Morning Crew. Katha und Max Music und die Vicky at Work, die rollt hier auch gleich ins Studio rein.
1: Und droppt dir vor allem Hits, die du liebst. Miley Cyrus, Best Persuades, neu dabei. Und dann gibt es natürlich auch noch Taylor Swift, wo alle gerade übelst durchdrehen, weil sie irgendwie eine neue Frisur hat. Und jetzt heißt
0: echt?
1: Taylor Swift läutet vielleicht eine neue Era ein.
0: Oha.
1: Sag mal.
0: Aufregend.
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8: Auf die Groove Station in Dresden ist Verlass. Hier ist heute nämlich wieder Kicker-Montag, wo du ganz entspannt in die Woche startest. Spiel ein paar Runden Kicker, Tischtennis oder Billard und gönn dir dazu das ein oder andere Spaßgetränk. Nimm dir deine Friends mit oder connecte dich einfach vor Ort mit neuen Leuten. Der Eintritt ist für dich kostenlos. Ab 19 Uhr geht's los, also hab einen schönen Montag und ganz viel Spaß.
9: 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Mega Wochenstart. Der Nebel, der verzieht sich nämlich langsam. Die Sonne kommt raus bei dir in Dresden bei aktuell 11 Grad. Und in Leipzig enjoyst du die Sonne bei 9 Grad. Morgen auch wieder ein richtig schöner Herbsttag. Überwiegend sonnig bei bis zu 23 Grad.
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9: A14 Dresden Richtung Magdeburg zwischen Grimma und Nauenhof staut es sich. A72 Chemnitz Richtung Leipzig bei Röther, da ist auch Stau angesagt direkt an der Baustelle. Und noch eine Meldung für dich in Weinhübel bei der Paul-Mühsam-Straße zwischen zum Nordstand und der Fritz-Heckert-Straße. Da hat's gekracht, da ist gerade gesperrt.
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9: A72 Hof Richtung Chemnitz zwischen Zwickau Ost und Hartenstein. In Dresden habe ich gleich 2 Blitzer für dich in der Platanenstraße und in der Strehlener Straße. In Grüna hat der liebe Detlef uns eingemeldet in der Chemnitzer Straße Richtung Chemnitz. In Otterwisch in der Hauptstraße. In Chemnitz stehen sie in der Neukirchner Straße in beiden Richtungen. Auf der B173 in Zwickau wird geblitzt Richtung Schneeberg. In Leipzig ist auch einer aufgebaut in der Hans-Driesch-Straße statt einwärts und einen habe ich sogar noch für dich in Dresden in der Tögelstraße Richtung Schloss. Hast du sonst noch was entdeckt? Einen Stau oder einen Blitzer? Da rufst du einfach durch unter der 0800 50 5 mal die 9 oder schreibst eine WhatsApp. Die Nummer gibt's auf energy.de/Sachsen. Dein nächstes Energy Sachsen Verkehrsupdate kommt dann sofort, wenn's kracht.
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9: Wir starten direkt mal mit einer fetten Gönnung in die neue Woche. Die Energy Sachsen Pizza Hitpause geht ans Tagwohnen. Die liebe Jessie Rimbach aus Leipzig hat sich den 100 Euro Freddy Fresh Gutschein gesaved. Jessie, melde dich fix unter der 0351 28 98 9000. 10 Hits, hast du Zeit?
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9: Wir starten rein in deinen Vormittag mit Teddy Swims, Mr. Know It All.
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0: Energy Sachsen läuft mit den meisten neuen Hits, der meisten Musik. Gleich gibt's ordentlich Power von Tiffany Arrows, ihr neuer Hit Find Me. Und auch für dich am Start direkt nach halb, Kamerad, Hug Yourself.
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0: Goldener Herbsttag heute. Nebel, der verzieht sich langsam so ein bisschen und die Sonne gibt ordentlich Gas. Bei dir in Chemnitz bei 12 Grad und in Görlitz hast du 10 Grad. Morgen haben wir teilweise auch wieder so ein bisschen Nebel mit am Start. Sonst zeigt sich aber auch am Dienstag immer wieder die Sonne bei bis zu 23 Grad.
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0: Auf der A13 Schönefelder Kreuz Richtung Dresden. Bei Thiendorf liegen Reifenteile auf der Straße. A14 Dresden Richtung Magdeburg. Zwischen Grimma und Naunhof staut es sich. A72 Chemnitz Richtung Leipzig. Bei Röther, da ist auch Stau angesagt, direkt an der Baustelle. Und in Weinhübel gab es einen Unfall bei der Paul-Mühsam-Straße zwischen zum Nordstrand und der Fritz-Heckert-Straße. Da ist gerade gesperrt.
1: Blitzer.
0: A72 Hof Richtung Chemnitz zwischen Zwickau Ost und Hartenstein. In Grüna in der Chemnitzer Straße Richtung Chemnitz, in Otterwisch in der Hauptstraße. In Chemnitz stehen sie in der Neukirchner Straße in beiden Richtungen. Direkt 3 Blitzer direkt in Dresden, einmal Platanenstraße, Strehlener Straße und Tögelstraße. Und da habe ich noch einen Blitzer für dich auf der B173 in Zwickau Richtung Schneeberg. Hast du sonst noch was entdeckt, dann rufst du einfach durch unter der 0800 50 5 mal die 9 oder schreibst eine WhatsApp. Die Nummer, die gibt's auf energy.de/Sachsen. Dein nächstes Energy Sachsen Verkehrsupdate kommt dann sofort, wenn's kracht.
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1: Einen absoluten Megastart rein in die Woche gönnt sich heute die liebe Jessie aus Leipzig. Hallöchen.
2: Hi, Vicky.
1: Na, gut reingestartet in deinen Montag?
2: Ja, ein bisschen wenig Schlaf letzte Nacht.
1: Oh no, wie kommt's denn?
2: Naja, du weißt ja, wie das ist. Am Wochenende ist man immer ein bisschen länger wach, dann ist ein anderer Rhythmus drin und zerklingelt der Wecker früh 5.30 Uhr. Das ist nochmal was anderes.
1: Ja, boah, fühle ich. Ich war am Wochenende in München auf dem Oktoberfest und ja, ich merk's heute auch noch ein bisschen.
2: Das glaube ich dir.
1: Ja, da powern wir uns dann einfach zusammen durch den Tag.
2: Ja, ich denke auch. Aber die Sonne scheint, ist es noch in Ordnung.
1: Ja, und dazu gönnst du dir heute auch richtig geile Pizza for free. Glückwunsch zur Energy Sachsen Pizza Hit Pause.
2: Oh, geil. Da freue ich mich. Und unser Team wird sich auch freuen.
1: Was machst du denn Schönes bei THG Wohnen?
2: Also ich arbeite im Bereich Kundenmanagement. Sprich, wenn die Mieter irgendwelche Anliegen haben in der Wohnung, dann kommen die bei uns raus und dann helfen wir denen weiter. Also alles Mögliche im Bereich Perlung oder Instandhaltung oder neuer Bewohnermeldung. Also sowas alles kommt bei uns raus.
1: Ui, das sind auf jeden Fall viele Aufgaben.
2: Ja, das merkt man vor allem, wenn es dann halt jetzt langsam wieder in die kalte Phase geht. Na, die Heizungen sind alle noch nicht angeschaltet. Das dauert dann alles immer noch ein bisschen. Da sind unsere Leitungen dann schon ein bisschen heißer als im Sommer.
1: Gott sei Dank gibt es eine fette Stärkung von uns.
2: Ja, super. Ich danke dir. Da werden sich alle freuen im Büro.
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0: Wir powern uns zusammen durch den Montag mit Hit Music Only bei Energy Sachsen. Gleich für dich ein richtiges Brett von Sarah Larsen mit absoluten Good Vibes, Lush Life. Und gleich auch für dich am Start The Bowser, der neue Hit Magnetic. Happy Montag.
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0: Start rein in deine neue Woche machst du dir einen richtig cozy Feierabend zusammen mit Elsies Watchlist. Da holst du dir richtig nice Inspo für gute Serien und Filme zum Binge-Watchen. Also grab dir ein paar nice Snacks, vielleicht machst du dir auch noch einen Tee und dann let's go. Check's mal aus auf energy.de/Sachsen.
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0: Gleich 11 Uhr.
2: Ich bin Silas, hallo. BND-Chef Jäger sieht in Russland die größte Gefahr für Deutschland. Er sagte bei der Befragung der deutschen Geheimdienstchefs im Bundestag, von keinem anderen Land geht aktuell eine so direkte, umfassende und konkrete Bedrohung gegen Deutschland aus. Weiter sagte er:
3: Die Konfrontation, in der wir mit Russland stehen, hat eine neue, gefährlichere Qualität. Deutschland ist in Gefahr, in einen gewaltsamen Konflikt mit Russland zu geraten. Der Anschlagsversuch von Leipzig ist nur ein Beispiel dafür.
2: Spaniens Regierungschef Sanchez hat vorgezogene Neuwahlen für Ende nächsten Monats angekündigt. Aktuell gibt es in Spanien eine Minderheitsregierung. Viele Reformen wurden zuletzt blockiert. Unter anderem sind letzte Maßnahmen gegen Wohnungsnot gescheitert. Das hatte in Spanien zu Massenprotesten geführt. Kanzler Merz fordert seine Regierung zur Geschlossenheit auf und dazu bis zum Jahresende notwendige Entscheidungen zu treffen. Gemeint sind vor allem die Reformen der Sozialsysteme und bei der Rente. Er sagte im Ersten, ganz Europa hänge von der Stabilität in Deutschland ab. Und jetzt die News aus deiner Ecke mit Hanna.
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4: Thomas Schubert bleibt Oberbürgermeister von Coswig. Er hat bei der Wahl gestern 99% der Stimmen bekommen. Einen Gegenkandidaten hatte er nicht. Die Wahlbeteiligung lag nur bei 32%. Vor 7 Jahren waren es noch fast 53%. Damals gab es aber auch mehrere Kandidaten. In Sachsen hat die DRK-Wasserwacht in diesem Jahr deutlich häufiger Leben retten müssen. Von Januar bis August gab es 32 lebensrettende Einsätze, fast doppelt so viele wie im Vorjahr. Darunter waren auch schwere Fälle wie beinahe ertrunkene Kinder oder eine Vermisstensuche. Auch bei Waldbränden war die Wasserwacht mit im Einsatz. DRK-Sprecher Kai Kranich.
5: Da hat auch die Wasserwacht eine große Rolle gespielt, indem sie eben die Gewässer abgesichert haben, wenn Polizeihubschrauber dort Wasser entnommen haben, um die Waldbrände zu löschen. Das heißt, da hat die Wasserwacht dafür gesorgt, dass eben keine schaulustigen Outdoor-Menschen schlimmer irgendwie in die Nähe gekommen wären zu diesen Wasserentnahmestellen.
4: Kultur braucht Zukunft, Sachsen braucht Kultur. Unter dem Motto demonstrieren Beschäftigte aus Theatern und Orchestern heute vor der Semperoper in Dresden. Dazu hat der Deutsche Bühnenverein Sachsen aufgerufen. Hintergrund sind die geplanten Kulturkürzungen im Doppelhaushalt 2027-28.
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0: Ein Träumchen heute am Montag. Der Nebel ist jetzt langsam weggezogen und es ist richtig schön sonnig. Es bleibt den ganzen Tag trocken. Bei dir in Zwickau hast du aktuell 12 Grad und in Leipzig 11 Grad. Auch morgen wieder ein absolut goldener Herbsttag. Wir starten auch wieder früh ein bisschen neblig rein, aber ab mittags wird es dann da auch wieder richtig schön sonnig bei bis zu 23 Grad.
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0: Auf der A13 Schönefelder Kreuz Richtung Dresden bei Thiendorf liegen Reifenteile auf der Straße. In Weinhübel, da gab es einen Unfall bei der Paul-Mühsam-Straße zwischen zum Nordstrand und der Fritz-Heckert-Straße.
1: Blitzer.
0: A72 Hof Richtung Chemnitz zwischen Zwickau-Ost und Hartenstein. In Dresden habe ich gleich mehrere für dich. In der Platanenstraße, Strehlener Straße und in der Tögelstraße in Dresden wird auch fleißig geblitzt. In Grüna, in der Chemnitzer Straße, in Otterwisch, in der Hauptstraße. Ein Blitzer ist auch aufgebaut in Chemnitz in der Neukirchener Straße und einen noch kam von Jason auf der B173 in Zwickau Richtung Schneeberg. Hast du sonst noch was entdeckt, dann rufst du einfach durch unter der 0800 50 5 mal die 9 oder schreibst eine WhatsApp, gerne auch eine Memo. Die Nummer, die gibt's auf energy.de/Sachsen. Dein nächstes Energy Sachsen Verkehrsupdate kommt dann sofort, wenn's kracht.
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0: Happy Montag.
8: Vicky, da bin ich wieder.
0: Cash-Dealer, ich hab dich ja fast schon ein bisschen vermisst.
8: Das gefällt mir.
0: Also, Geldköfferchen dabei.
8: Die Scheinchen liegen bereit.
0: Super, dann verrat uns doch mal, wie viel Kohle gibt's jetzt?
8: 84,95 Euro. 84,95 Euro.
0: Also, save dir das Money und schick fix den Betrag per WhatsApp an die 0351 28 98 9000. 5 Hits hast du Zeit.
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Energy. Sachsen läuft und die Jungs leben gerade wirklich ihr bestes Leben, The Bowser. Die drei Norweger touren gerade ein bisschen durch die Welt, gerade ordentlich abgeliefert in Washington. Nach Europa kommen sie finally auch bald bei uns in der Nähe. In Berlin sind sie dann Ende Oktober. Also falls du hin willst, ganz schnell sein. Ein paar Resttickets gibt's noch. Jetzt gönnen wir uns erstmal den neuen Hit von The Bowser, Magnetic, Hit Music Only bei Energy Sachsen.

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Energy Sachsen läuft bei dir im Job. Happy Montag. Ja, man sieht es mir ein bisschen an. Ich habe jetzt wirklich nochmal das komplette letzte Wiesnwochenende in München mitgenommen. Und was soll ich dir sagen? Trotzdem steigt meine FOMO richtig an. Ja, meine For You auf Insta ist voll mit Oktoberfest-Vibes. Das Beste aber, bei uns in Sachsen geht's jetzt erst richtig los. In Leipzig wird noch bis Anfang November gefeiert. In Dresden geht das Pichmenne-Oktoberfest noch die ganze Woche. Und in Zwickau wird sogar erst in knapp 2 Wochen richtig heftig abgerissen. Also dein Zeichen, Tracht rausholen. Die teuren Dinger müssen ja auch ein bisschen getragen werden. Und noch ein bisschen die Oktoberfest-Season bei uns in Sachsen enjoyen. Wir enjoyen jetzt erstmal ganz entspannt den Herbsttag im Office mit Alex Warren. Fever Dream jetzt bei Energy Sachsen.

0: Energy Sachsen bei dir im Job. Gleich für dich mit am Start ordentlich Power mit Homewrecker von Somba. Und das ist auch ein absolutes Brett. Der aktuelle Hit von Tame Impala feiere ich doch immer noch sehr. Dracula gleich.
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0: Perfekter Start rein in die neue Woche. Die Sonne gibt ordentlich Gas bei dir in Leipzig bei aktuell 12 Grad und in Zwickau-Hoste 14 Grad. Es bleibt auch den ganzen Tag heute so schön. Der Nebel, der hat sich verzogen. Nachts kühlt sich jetzt immer noch mal ordentlich ab. Dann starten wir auch immer erstmal ein bisschen neblig rein. Auch morgen wieder, aber auch da verzieht sich das Ganze und dann ist die Sonne mit am Start bei bis zu 23 Grad.
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0: Auf der A4 Dresden Richtung Görlitz zwischen Bautzen-Ost und Weißenberg steht ein kaputtes Auto auf der rechten Spur. Auf der B173 neu ist zwischen dem Abzweig der B180 im Flöher und Niederwieser nach dem Unfall in beiden Richtungen dicht.
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0: A72 Hof Richtung Chemnitz zwischen Zwickau-Ost und Hartenstein. Daniel hat uns gerade eingemeldet auf der B6 am Ortsausgang Meißen Richtung Dresden. müssen. In Grüner steht immer noch ein Blitzer in der Chemnitzer Straße Richtung Chemnitz. Auf der B173 in Zwickau wird geblitzt Richtung Schneeberg. Dann habe ich direkt mehrere für dich direkt in Dresden. Einmal in der Tügelstraße kommt von Stefan. In der Strehlener Straße wird geblitzt und auch in der Platanstraße. Und dann kam gerade noch eine Memo rein.
3: Otterwisch. Auf der Hauptstraße Richtung Pomsten blitzen sie heute.
0: Also in Otterwisch wird auch schon fleißig geblitzt. Falls du aber auch noch was entdeckst, dann rufst du einfach durch unter der 0800 50 5 mal die 9 oder schreibst eine WhatsApp. Die Nummer, die gibt's auf energy.de/sachsen. Dein nächstes Energy Sachsen Verkehrsupdate kommt dann sofort, wenn's kracht.
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1: Der liebe Robert aus Wolfersgrün hat sich eingecheckt. Hallöchen.
2: Hi, Vicky.
1: Na, was geht Schönes bei dir?
2: Ich stehe gerade hier vorm Kunden und warte, dass ich reingehen kann. Und da hatte ich den Anruf von euch gekriegt. Voll geil.
1: Ey, mega. Und da hast du gedacht, den lässt du mal noch ganz kurz warten.
2: Den lass ich warten, jawohl.
3: Du gefällst mir.
1: Was ist das denn für ein Kunde? Was machst du da Schönes?
2: Ich bin im Außendienst tätig und ja, die kaufen so Chemie und Schweißgeräte und Werkzeug und ja.
1: Ach cool, und der läuft dann quasi den ganzen Tag im Auto bei dir Energy Sachsen.
2: Ja, richtig, na klar.
3: Ich bin beeindruckt.
1: Jetzt wird ja ordentlich Kohle rausgehauen, 84,95 Euro. Was hättest du denn damit vor?
2: Da würde ich mal mit meiner Frau essen gehen.
1: Oh, schöne Idee. Was mag deine Frau so?
2: Da würde ich zum Grieche gehen, denke ich. Das kommt ganz gut.
3: Gönn dir.
1: Und soll ich dir mal sagen, ich gucke gerade schon den Cash-Dealer an. Die Kohle geht an dich. Glückwunsch.
2: Ja, voll geil. Dankeschön.
3: Mit Vergnügen.
2: Danke.
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0: Bei dir im Job hast du Energy Sachsen an mit den meisten neuen Hits, der meisten Musik. Gleich für dich der neue von Nico Santos, Why Don't You Stay? Und Clock Clock auch mit am Start mit Out of the Dark. Start gut rein.
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0: Auf die Groove Station in Dresden ist Verlass. Heute ist nämlich wieder Kickermontag angesagt. Da spielst du ein paar Runden Kicker, Tischtennis oder Billard. Gönnst dir dazu das ein oder andere Spaßgetränk. Call noch deine Friends und dann let's go. Eintritt ist kostenlos. Ab 19 Uhr geht's los.
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0: Gleich 12 Uhr.
20: Ich bin Silas, hallo. Sachsen kommt bei der kommunalen Wärmeplanung voran. Der Freistaat hat die ersten Millionenprojekte für die künftige Wärmeversorgung der Städte und Gemeinden bereits bewilligt. Isabel Sperlich mit einer Zwischenbilanz.
21: Ziel ist es ja, die Kommunen bis spätestens 2045 komplett auf erneuerbare Energien umzustellen. Rund die Hälfte der 418 Kommunen im Freistaat plant bereits daran oder hat ihren Fahrplan fertig. Vor allem die Lausitz geht dabei vergleichsweise zügig voran. In der Region wurden in den letzten Monaten bereits 6 größere Vorhaben bewilligt. Die Stadtwerke Weißwasser zum Beispiel erhalten für eine neue Riesenwärmepumpe fast 13 Millionen Euro.
20: 2 Deutsche werden dieses Jahr mit dem Medizin-Nobelpreis ausgezeichnet. Peter Hegemann und Georg Nagel teilen sich den Preis mit dem US-Forscher Carl Dieseroth. Sie haben laut Jury den Grundstein für eine neue Ära in der Neurowissenschaft gelegt, um das Gehirn besser zu verstehen und Krankheiten zu heilen. Deutschland ist laut Bundesnachrichtendienst stärker denn je im Visier Russlands. Moskaus Ziel sei es, Europas politische Unterstützung für die Ukraine zu brechen, so Geheimdienstchef Jäger bei einer Befragung im Bundestag. Er spricht von einem Schattenkrieg, den Russland gegen uns führt. Und jetzt die News aus deiner Ecke mit Hanna.
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1: Für die DRK-Wasserwacht in Sachsen war die Badesaison besonders einsatzreich. Bis Ende August retteten die Helfer 32 Menschen aus lebensgefährlichen Situationen. Das waren fast doppelt so viele Einsätze wie im Vorjahr. Ein Grund? Die extremen Hitzewellen im Sommer. DRK-Sprecher Kai Kranich.
5: Mehr Menschen gehen baden, mehr Menschen überschätzen sich vielleicht auch. Vielleicht sind sie eben vorerkrankt oder sind sozusagen nicht abgekühlt ausreichend oder unterschätzen auch die Sonneneinwirkung dann bei dieser Hitze. Und genau in solchen Momenten, das haben wir gemerkt, dass hier mehr Einsätze zu verzeichnen waren.
1: Auf der B6 in Meißen müssen Autofahrer ab heute etwas mehr Zeit einplanen. An der Siebeneichener Straße wird eine Stützwand instand gesetzt. Dort gibt es eine Wanderbaustelle, die halbe Straße ist gesperrt. Eine Ampel regelt den Verkehr dort für die nächsten 2 Wochen. Mit dem Herbst startet auch die Grippesaison. Die Dresdner Uniklinik ruft seine Pfleger und Ärzte dazu auf, sich impfen zu lassen und bietet auch Termine während der Arbeitszeit an. Damit sollen besonders ältere und chronisch kranke Patienten davor geschützt werden, sich anzustecken.
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0: Ach, so lieb ich doch den Herbst, sonnig und trocken. Teilweise fühlt sich sogar so ein bisschen wie Spätsommer an. Aktuell bei dir in Dresden bei 15 Grad und in Görlitz hast du 16 Grad. Nachts wird es jetzt immer noch mal ordentlich kühl. Dann starten wir morgen auch wieder ein bisschen neblig rein in den Dienstag. Aber auch dann macht sich die Sonne den Platz frei. Es bleibt auch morgen trocken bei bis zu 23 Grad.
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0: Auf der A93 Weidenrichtung Hof zwischen Rehau Nord und dem Dreieck Hochfranken, da ist eine Ölspur auf der Straße. B169 Elsterwerda Richtung Cottbus zwischen der Auffahrt Senftenberg und Sedlitz-Almosen, da hat's gekracht. Auf der B173 neu zwischen dem Abzweig der B180 in Flöha und Niederwieser, auch da gab's einen Unfall, in beiden Richtungen ist da gerade gesperrt.
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0: A72, Hof Richtung Chemnitz zwischen Zwickau Ost und Hartenstein. Daniel hat eingesehen, auf der B6 am Ortsausgang Meißen Richtung Dresden, in Grüner in der Chemnitzer Straße Richtung Chemnitz und direkt noch 2 Blitzer in Dresden, in der Strehlener Straße stadteinwärts und in der Platanenstraße stadteinwärts. Hast du noch was gesehen, einen Stau oder einen Blitzer, dann rufst du durch unter der 0800 50 5x9 oder schreibst eine WhatsApp. Die Nummer, die gibt's auf energy.de/Sachsen. Dein nächstes Energy Sachsen Verkehrsupdate kommt dann sofort, wenn's kracht.
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0: Neue Woche und noch mehr Kohle gibt's für dich.
24: Hallo Vicky.
0: Hallöchen Cash-Dealer.
24: So, wer will mein Geld?
0: Na, wir können das sehr gut gebrauchen. Also, mach mal ein bisschen was locker. Wie viel hast du?
24: 75,67 €. 75,67 €.
0: Na, geht doch. Das ist doch mal ein ordentliches Sümmchen.
24: Schick deine WhatsApp an 0351 28 98 9000.
0: Wir starten in der Zeit mal rein in deine Mittagspause mit dem Hit von Clock Clock Out of the Dark.
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0: Energy Sachsen und ich bin auch wirklich sehr hyped. Das größte Musikevent Europas steht an, unsere Energy Music Awards. Und da sind wirklich alle krassen Stars mit am Start.
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0: 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Nico Santos ist auch mit am Start, jetzt schon bei dir im Office mit Why Don't You Stay?
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1: 75,67 Euro. 75 Euro und 67 Cent.
2: Da füllst du dir at work erstmal richtig schön den Kaffee auf unseren Nacken.
3: Jetzt deine WhatsApp mit dem Betrag an 0351 28 98 9000. Du hast noch zwei Hits Zeit.
2: Jetzt gönnen wir uns erstmal einen ordentlichen Motivationsboost am Montag von Robin Schulz. Sun Goes Down. Schönen Start in die Woche.

0: Energy Sachsen in deiner Mittagspause, jetzt dein Zeichen. Trommel deine Workbesties zusammen, grab dir deine Snacks und gönn dir eine fette Auszeit. Hast du dir verdient? Caroline aus Dresden, was gibt's denn bei dir jetzt Schönes zu essen?
1: Nudeln. Ganz klassisch, montags ist Nudeltag.
0: Oh, lecker. Du, das kann man aber auch immer essen, oder?
1: Ja, das geht immer.
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0: Jetzt bei dir auf Arbeit. Kaigo, Khalid und Griffin mit dem aktuellen Hit Save.

0: Energy Sachsen hast du an und jetzt füllen wir die Batterie mal wieder richtig auf. Der gibt mir dir einen ordentlichen Push. American Girls von Harry Styles, ganz aktuell am Start. Und gleich auch für dich dabei, direkt nach halb, Teddy Swims, Mr. Know It All.
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11: Bei dir in Leipzig richtig schöne 16 Grad und in Chemnitz hast du 17 Grad. Dazu enjoyst du ganz viel Sonne. Es bleibt den ganzen Tag so schön. Nachts kühlt sich's nochmal ordentlich ab. Dann starten wir morgen auch erstmal ein bisschen neblig rein. Aber das Ganze, das lockert sich auf. Und dann sieht's morgen eigentlich genauso schön aus wie heute. Sonnig und trocken bei bis zu 23 Grad.
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11: 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A17 Prag Richtung Dresden. Bei Heidenau liegen Reifenteile auf der Straße. B169 Elsterwerder Richtung Cottbus. Zwischen der Auffahrt Senftenberg und Sedlitz-Almosen, da hat's gekracht. Auf der B173 neu. Zwischen dem Abzweig der B180 im Flöhr und Niederwieser. Auch da gab's einen Unfall. In beiden Richtungen ist da gesperrt. Dann noch eine Meldung für dich aus Dresden bei der Rudolf-Renner-Straße. Zwischen der Hühndorfer Straße und der Lübecker Straße. Auch da gab es einen Unfall. Beide Richtungen sind da gesperrt. In Hohenstein-Ernstthal, Lichtensteiner Straße, in Höhe Friedrich-Engels-Straße, da ist ein Auto liegen geblieben. Und noch in Leipzig, auch da gab es einen Crash bei der Stetteritzer Landstraße in Höhe Mölkauer Straße. Direkt im Kreuzungsbereich ist gesperrt.
10: Blitzer.
11: A72, Hof Richtung Chemnitz, zwischen Zwickau Ost und Hartenstein. Auf der B6 am Ortsausgang Meißen Richtung Dresden. In Grüner steht er immer noch in der Chemnitzer Straße. Und auch in Dresden sind sie immer noch fleißig am Blitzen in der Strehlener Straße und in der Platanenstraße. Hast du sonst noch was entdeckt, dann meldest du dich einfach rein unter der 0800 50 5 mal die 9 oder schreibst eine WhatsApp. Die Nummer, die gibt's auf energy.de/Sachsen. Dein nächstes Energy Sachsen Verkehrsupdate kommt dann sofort, wenn's kracht.
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0: Wir sind drin in der cozy Herbstseason. Happy Montag, Energy Sachsen läuft. Und du grabst dir jetzt für deinen nächsten cozy Filmeabend zu Hause auf deiner Couch die besten Tipps von Elsie.
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3: Bei mir bekommst du alle Infos rund um Streamen und was auf deiner Watchlist nicht fehlen darf. Da gibt's wieder richtig nicen Stuff. Netflix hat ein neues Coming-of-Age-Sportdrama als Serie. Crew Girl. Nach einem schweren Familienskandal verliert eine 16-Jährige alles und zieht mit ihrer Mutter weg. An der neuen Elite-Schule kann sie ihrem Hobby, dem Rudern, aber nicht nachgehen, bis sie durch Zufall im Jungsteam landet. Männer-Egos, Gefühlschaos und ein Liebesdreieck.
4: Not bad, Crew Girl.
3: Einer der absolut besten Liebesfilme, die ich dieses Jahr gesehen habe. Die theoretische Unwahrscheinlichkeit von Liebe bei Prime Video. Eine Doktorandin konzentriert sich auf ihre wissenschaftliche Karriere. Als aber ihre beste Freundin ihren Crush zurückweist, nur um ihre Gefühle nicht zu verletzen, fängt sie mit einem Prof Fake-Dating an. Muss ihr ja irgendwie zeigen, hey, ich bin drüber weg. Aber aus Fake wird irgendwann mehr.
5: Die falsch-positive Erwartung, dass irgendetwas zwischen uns ist, das nicht da ist.
3: Und noch eine News für alle Horror- und vor allem Stephen King-Fans. Sein legendärer Roman Carrie kriegt eine eigene Serie. Schon sehr oft wurde die Story um ein schüchternes, gemobbtes Mädchen verfilmt, die telekinetische Kräfte entwickelt und blutige Rache nimmt. Bisher waren die okay, aber die Version von Prime Video sieht vielversprechend aus. Ab dem 7. Oktober streambar.
5: Was hast du getan?
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0: bei dir im Job läuft Energy Sachsen mit den meisten neuen Hits, der meisten Musik. Jetzt ein ganz fresher Hit von Kamrat. Der setzt uns allen direkt mal die rosarote Brille auf mit seinem neuen Hit Love Sober. Und auch für dich am Start Tampa City mit Safe Aware.
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0: Einen kreativen, cozy Herbstabend machst du dir heute in Dresden. Im Café Glocke kriegst du ab 15 Uhr ein leckeres Heißgetränk, ein Stückchen Kuchen und dann wird gehäkelt und gestrickt. Falls du es noch nicht so gut kannst, gibt's auch einen Workshop direkt vor Ort. Das Ganze geht bis 20 Uhr.
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0: Genau, 13 Uhr.
12: Ich bin Silas, hallo. Riesenehre für zwei deutsche Forscher. Peter Hegemann und Georg Nagel werden mit dem Medizin-Nobelpreis ausgezeichnet, zusammen mit dem US-Forscher Carl Dicerath. Ihre Forschung hilft, viel besser zu verstehen, wie unser Hirn funktioniert und soll es möglich machen, verschiedene Krankheiten zu heilen, von Parkinson bis Blindheit. Rund ums Autobahnkreuz Leipzig brauchen Autofahrer in den kommenden Wochen etwas mehr Geduld. Wer zwischen A38 und A72 wechseln will, muss Umwege einplanen. Isabel Sperlich.
13: Gleich 4 Verbindungen zwischen den Autobahnen sind gesperrt, weil die Fahrbahnen erneuert werden. Betroffen sind die Überfahrten im südlichen Bereich des Autobahnkreuzes. Wer Richtung Leipzig, Dresden und Chemnitz wechseln will, wird über Leipzig Südost oder Neue Haardt umgeleitet. Gute Nachrichten für Autofahrer in dem Bereich gibt's aber auch. Ab Mitte Oktober geht's auf der A72 erstmals durchgängig von Hof nach Leipzig. Nach 20 Jahren Bauzeit soll das letzte Teilstück freigegeben werden.
12: Spaniens Regierungschef Sanchez hat vorgezogene Neuwahlen für Ende nächsten Monats angekündigt. Aktuell gibt es in Spanien eine Minderheitsregierung. Viele Reformen wurden zuletzt blockiert. Unter anderem sind letzte Maßnahmen gegen Wohnungsnot gescheitert. Das hatte in Spanien zu Massenprotesten geführt. Und jetzt die News aus deiner Ecke mit Hanna.
2: Für Dresden und die Lausitz.
14: Thomas Schubert bleibt Oberbürgermeister von Coswig. Er hat bei der Wahl gestern 99% der Stimmen bekommen. Einen Gegenkandidaten hatte er nicht. Die Wahlbeteiligung lag nur bei 32%. Vor 7 Jahren waren es noch fast 53%. Damals gab es aber auch mehrere Kandidaten. In Sachsen hat die DRK-Wasserwacht in diesem Jahr deutlich häufiger Leben retten müssen. Von Januar bis August gab es 32 lebensrettende Einsätze, fast doppelt so viele wie im Vorjahr. Darunter waren auch schwere Fälle wie beinahe ertrunkene Kinder oder eine Vermisstensuche. Auch bei Waldbränden war die Wasserwacht mit im Einsatz. DRK-Sprecher Kai Kranich.
11: Da hat auch die Wasserwacht eine große Rolle gespielt, indem sie eben die Gewässer abgesichert haben, wenn Polizeihubschrauber dort Wasser entnommen haben, um die Waldbrände zu löschen. Das heißt, da hat die Wasserwacht dafür gesorgt, dass eben keine schaulustigen Outdoor-Menschen schlimmer irgendwie in die Nähe gekommen wären zu diesen Wasserentnahmestellen.
14: Kultur braucht Zukunft, Sachsen braucht Kultur. Unter dem Motto demonstrieren Beschäftigte aus Theatern und Orchestern heute vor der Semperoper in Dresden. Dazu hat der Deutsche Bühnenverein Sachsen aufgerufen. Hintergrund sind die geplanten Kulturkürzungen im Doppelhaushalt 2027-28.
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0: Auch an deinem Mittag wird ordentlich Sonne getankt. Die gibt richtig Gas. Bei dir in Dresden bei aktuell 17 Grad und in Zwickau hast du auch 17 Grad. Heute Nacht wird sich wieder ordentlich abkühlen. Dann starten wir morgen auch erstmal wieder ein bisschen neblig rein. Aber auch dann ein Träumchen von Herbstwetter morgen am Dienstag mit Sonne und bis zu 23 Grad.
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0: In Dresden ist die Rudolf-Renner-Straße zwischen der Hühndorfer Straße und der Lübecker Straße nach dem Unfall in beiden Richtungen dicht. In Hohenstein-Ernstthal, Lichtensteiner Straße in Höhe Friedrich-Engels-Straße, da ist ein Auto liegen geblieben. Und eine Meldung für dich aus Leipzig bei der Stötteritzer Landstraße in Höhe Mölkauer Straße. Auch da hat's gekracht. Direkt im Kreuzungsbereich ist auch gesperrt. Und dann haben wir noch Good News bekommen von der lieben Susi.
15: Hallo ihr Lieben, die B173 ist wieder offen, Flöher Richtung Niederwieser und auch andersrum.
0: Perfekt, da hast du jetzt also freie Fahrt, komm da gut durch.
2: Blitzer.
0: In Neustadt, in der Bischofswerder Straße beidseitig und auf der B6 am Ortsausgang Meißen Richtung Dresden stehen sie. Hast du sonst noch was gesehen? Einen Stau oder einen Blitzer, dann rufst du durch unter der 0800 50 5 mal die 9 oder schreibst eine WhatsApp. Schick auch gerne eine Memo rein. Die Nummer, die gibt's auf energy.de/Sachsen. Dein nächstes Energy Sachsen Verkehrsupdate kommt dann sofort, wenn's kracht.
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0: Hallöchen und ich bin nicht alleine. Ich habe nämlich wieder ein bisschen Besuch bekommen.
17: Hallo Vicky.
0: Schön, dass du da bist, Cash-Dealer.
17: Dein Konto arbeitet heute mit.
0: Na, ein Träumchen, dann hau mal raus, die Kohle. Wie viel Scheinchen gibt's?
17: 75,67 Euro. 75,67 Euro.
0: Also fix die Summe per WhatsApp an die 0351 28 98 9000. Fünf Hits, hast du Zeit?
17: Ich warte.
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Network. Und jetzt gibt's mal ein paar Backstage-News von Kamrat. Der groovt sich nämlich vor seiner Show schon ordentlich warm zusammen mit seiner Band. Kamrat hat da jetzt ein mega cutes Bild gepostet. Da siehst du mal, was Crew Love ist. Check's mal aus auf Insta. Wir gönnen uns jetzt seinen neuen Hit.

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1: Na, das kommt doch sehr gelegen zum nächsten Wocheneinkauf. 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

0: wunderschönen Wochenstart hier mit Energy Sachsen. 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
0: Wir stimmen uns schon mal auf dieses Mega-Event ein mit dem offiziellen Soundtrack der Energy Music Awards. Jetzt Die Die von Shakira und Burna Boy.

0: Energy Sachsen läuft gleich bei dir. Ordentlich Power für die letzten Stunden at work von Bebe Rexha, New Religion. Und gleich nach halb Christa Serrandi mit seinem neuen Hit Good Old Days.
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0: Ja, super sieht's draußen aus. Die Sonne gibt richtig Gas. 18 Grad bei dir in Leipzig und 18 Grad hast du in Dresden. Und auch in deinem Feierabend bleibt so schön sonnig und trocken. Morgen wird's auch nochmal richtig schön. Da starten wir zwar erstmal ein bisschen neblig rein, aber dann wie heute löst sich das Ganze auf und die Sonne macht sich freie Bahn bei bis zu 23 Grad am Dienstag.
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0: A14 Nossen Richtung Leipzig zwischen Mutschen und Grimma. Da liegt eine LKW-Rate auf der Straße. In Dresden gab es einen Unfall bei der Rudolf-Renner-Straße zwischen der Hühndorfer Straße und der Lübecker Straße. Da ist immer noch in beiden Fahrtrichtungen dicht. In Leipzig bei der Stötteritzer Landstraße in Höhe Mölkauer Straße. Auch da hat es gekracht. Direkt im Kreuzungsbereich ist da auch gesperrt.
2: Blitzer.
0: In Neustadt in der Bischofswerder Straße beidseitig. Und Daniel hat noch einen entdeckt auf der B6 am Ortsausgang Meißen Richtung Dresden. Hast du sonst noch was entdeckt, dann meldest du dich einfach unter der 0800 50 5 mal die 9 oder schreibst eine WhatsApp. Die Nummer gibt's auf energy.de/Sachsen. Dein nächstes Energy Sachsen Verkehrsupdate kommt dann sofort, wenn's kracht.
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Energy Sachsen at Work. Perfekter Start rein in die Woche. Goldener Herbsttag heute. Die Sonne gibt ordentlich Gas. Und den perfekten Powerhit dazu gibt's jetzt von Miley. Ist ja noch so ein bisschen ungewohnt, ganz ohne Nachnamen. Aber ey, bei über 200 Millionen Follower auf Insta, da kann man den Nachnamen auch easy mal wegstreichen. Und trotzdem wissen alle, dass es Miley Cyrus ist, die immer abliefert. Crazy Powerfrau mit einer heftigen Stimme. Ihren neuen Hit feiere ich ja auch sehr. Best Persuades, die meisten neuen Hits bei Energy Sachsen jetzt. Let's go.

0: läuft Energy Sachsen. Finally geht's Richtung Feierabend zusammen mit Nando am Nachmittag. Im Gepäck hat er mega nice Hits für dich, DJ Goja. Hast du safe auch schon auf deiner For You, sein neuer Hit, auch in voller Länge, ein absolutes Brett. Gleich und Ariana Grande mit Hate That I Made You Love Me. Schönen Montag dir.
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15: Auf die Groove Station in Dresden ist Verlass. Hier ist heute nämlich wieder Kicker Montag, wo du ganz entspannt in die Woche startest. Spiel ein paar Runden Kicker, Tischtennis oder Billard und gönn dir dazu das ein oder andere Spaßgetränk. Nimm dir deine Friends mit oder connecte dich vor Ort mit neuen Leuten. Der Eintritt ist für dich kostenlos, ab 19 Uhr geht's los. Also hab einen schönen Montag und viel Spaß.
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15: Gleich um 2.
16: Ich bin Fabian. Hallo. Sachsen kommt bei der kommunalen Wärmeplanung voran. Der Freistaat hat die ersten Millionenprojekte für die künftige Wärmeversorgung der Städte und Gemeinden bereits bewilligt. Isabel Sperlich mit einer Zwischenbilanz.
17: Ziel ist es ja, die Kommunen bis spätestens 2045 komplett auf erneuerbare Energien umzustellen. Rund die Hälfte der 418 Kommunen im Freistaat plant bereits daran oder hat ihren Fahrplan fertig. Vor allem die Lausitz geht dabei vergleichsweise zügig voran. In der Region wurden in den letzten Monaten bereits 6 größere Vorhaben bewilligt. Die Stadtwerke Weißwasser zum Beispiel erhalten für eine neue Riesenwärmepumpe fast 13 Millionen Euro.
16: Einen Blick hinter die Kulissen geben? Fachkräfte von morgen begeistern. Das ist das Konzept der Aktionswoche Schau rein. Für die nächste Ausgabe im März können sich Unternehmen jetzt wieder kostenlos anmelden. Wieder dabei ist etwa die Maschinenbaufirma Partsch in Döbeln. Es lohnt sich, sagte uns Ausbilderin Mandy Hagemann.
18: Weil eben hier die Jugendlichen nicht nur über den Ausbildungsberuf informiert werden, sondern das Unternehmen und die Berufe direkt hautnah kennengelernt werden können. Und gerade der Praxisbezug, der schafft dann einen authentischen Eindruck und macht, wie bei uns in dem Fall, die technischen Berufe greifbar und interessant.
16: 2 Deutsche werden dieses Jahr mit dem Medizin-Nobelpreis ausgezeichnet. Peter Hegemann und Georg Nagel teilen sich den Preis mit dem US-Forscher Karl Deisseroth. Sie haben laut Jury den Grundstein für eine neue Ära in der Neurowissenschaft gelegt, um das Gehirn besser zu verstehen und Krankheiten zu heilen. Und jetzt die News aus deiner Ecke mit Hanna.
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19: Für die DRK-Wasserwacht in Sachsen war die Badesaison besonders einsatzreich. Bis Ende August retteten die Helfer 32 Menschen aus lebensgefährlichen Situationen. Das waren fast doppelt so viele Einsätze wie im Vorjahr. Ein Grund? Die extremen Hitzewellen im Sommer. DRK-Sprecher Kai Kranich.
20: Mehr Menschen gehen baden, mehr Menschen überschätzen sich vielleicht auch. Vielleicht sind sie eben vorerkrankt oder sind sozusagen nicht abgekühlt ausreichend oder unterschätzen auch die Sonneneinwirkung dann bei dieser Hitze. Und genau in solchen Momenten, das haben wir gemerkt, dass hier mehr Einsätze zu verzeichnen waren.
19: Auf der B6 in Meißen müssen Autofahrer ab heute etwas mehr Zeit einplanen. An der Siebeneichener Straße wird eine Stützwand instand gesetzt. Dort gibt es eine Wanderbaustelle, die halbe Straße ist gesperrt. Eine Ampel regelt den Verkehr dort für die nächsten 2 Wochen. Mit dem Herbst startet auch die Grippesaison. Die Dresdner Uniklinik ruft seine Pfleger und Ärzte dazu auf, sich impfen zu lassen und bietet auch Termine während der Arbeitszeit an. Damit sollen besonders ältere und chronisch kranke Patienten davor geschützt werden, sich anzustecken.
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15: Was ist es denn? Ist es Herbst? Ist es Frühling? Ich weiß es auch nicht so richtig. Aber dafür gibt es viel Sonne heute bei bis zu 21 Grad. Aktuell hast du 19 Grad im Freistaat. Wenig Wolken, das ist auf jeden Fall ein Wetterchen. Und morgen dann auch wieder geht es mit Nebel los. Da ist es herbstlich. Und dann später wird es schon wieder frühlingshaft, fast schon sommerlich bei maximal 23 Grad am Dienstag in Sachsen und regnen soll es auch nicht.
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15: Um 14.03 Uhr die A4 Chemnitz Richtung Dresden. Achtung, auf der Höhe Hainichen ist ein Auto auf der linken Spur liegen geblieben. Bleibt doch bitte vorsichtig. In Dresden ist die Rudolf-Renner-Straße zwischen der Hühndorfer Straße und der Lübecker Straße in beide Richtungen gesperrt.
1: Blitzer.
15: Stehen in Leipzig auf der Max-Liebermann-Straße auf Höhe der Olbrichtstraße statt einwärts. Auf der B94 Schleiz Richtung Rodewisch. In Lengenfeld, weiter geht's in Neustadt auf der Bischofswerder Straße. Der blitzt in beide Richtungen. Und einer steht noch an der B6 am Ortsausgang Meißen Richtung Dresden. Danke an den Daniel fürs Rüberschicken. Und wenn du noch was gesehen hast, einen Stau oder einen Blitzer, nehme ich. Kannst du rüberschicken, melde dich unter der 0800 50 5x9 oder du schickst einfach eine WhatsApp rüber. Nummer dazu findest du auf energy.de/Sachsen. Dein nächstes Energy Sachsen Verkehrsupdate, das kommt dann sofort wieder, wenn's kracht.
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15: So, es ist 14 Uhr durch. Da kann ich dir jetzt schon mal sagen, herzlichen Glückwunsch. Du hast schon richtig viel abgerissen auf dem Montag. Da bist du doch gut reingekommen heute. Und da ist auch schon fast durch das Ding. Und bis zum Feierabend versorge ich dich jetzt weiter mit Hit Music Only. Und der Typ hier mit Kohle.
21: Nicht verzählen.
15: Ja, das ist dein Job. Der Energy Sachsen Cash Dealer ist am Start. Und jede Stunde haut er einen Betrag raus. Den schickst du rüber, auf den hörst du. Und dann tippst du den ein in dein Handy. Und schickst uns den per WhatsApp an die 0351 28 98 9000. So, Cash Dealer, wie viel ist es jetzt?
21: 75,67 Euro. 75,67 Euro.
15: Immer noch der Schein, den fängst du dir jetzt ein. Ha, schick rüber den Betrag, 5 Hits laufen für dich ab jetzt. Da hast du Zeit und Hit Nummer 1 kommt jetzt hier von Ariana Grande. Hate that I made you love me. Schönen Montag.
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0: Hosier. Hier bei Energy Sachsen, deine Nummer 1 für die meisten neuen Hits. Avengers Endgame ist offiziell jetzt die Nummer 1 in den Einspielergebnissen aller Zeiten. Der erfolgreichste Film aller Zeiten hat jetzt wieder Avatar vom Thron geschmissen. Warum? Na, weil Disney Avengers Endgame nochmal in die Kinos gebracht hat in den letzten Wochenenden als Avengers Endgame Encore. Also das Ganze nochmal mit ein paar mehr Szenen noch dazu, damit es sich dann auch nochmal lohnt, ins Kino zu gehen. Und durch das Re-Release hat Avengers jetzt nochmal ein bisschen mehr Kohle eingenommen insgesamt als Avatar und ist deswegen jetzt wieder die neue Nummer 1. Und der wirklich neue Avengers-Film Avengers Doomsday, der startet dann noch in guten 2 Monaten. Da wird auch nochmal richtig, richtig doll Kasse gemacht. So wie du Kasse machst mit dem Energy Sachsen Cash-Dealer, ne?
1: Genau!
0: Ja, genau. Und jetzt gibt's für dich erstmal hier nochmal ein bisschen Summer-Vibes bei fast 20 Grad im Oktober auf dem Montag. Michiko, der neueste Hit von DJ Goja. Jetzt hier für dich bei Energy Sachsen, deine Nummer 1 für die meisten. Neue

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0: ist Energy Sachsen. Die meisten Donuts, die meisten Musik kriegst du hier jetzt mit Sido. Und Schlagzeilen macht aber gerade seine Ex-Freundin, die ist ja beim Promi Big Brother dabei, Georgina Gia. Und das startet ja heute Abend, 20.15 Uhr. Und da sind natürlich wieder die ganzen Promis am Start, die da in das Haus reingesperrt werden. Und dann gibt es zwei Bereiche, den luxuriösen Bereich und dann den Gartenbereich, wo du dich mit der Gießkanne duschen musst und so ein Kram, und die betteln sich dann da so ein bisschen und dann erfährt man mal das ein oder andere. Mal gucken, was die Ex-Freundin von Sido, Georgina Gia, da alles so raushaut, und ich bin gespannt hier auf den Typen.
1: Gia G!
0: Ja.
1: Hallo!
0: Hey, na, das ist Redo, XXL hier, der Typ, ne? Der ist ja auch virales Internetphänomen. Der zieht auch einen ins Haus. da wird es die ein oder andere cringe Situation geben. Gehe ich mal stark von aus. Bei Promi Big Brother. Naja, Big Brother. Sido, der ist nicht mit dabei, aber den kriegst du jetzt hier mit seinem neuesten Hit Issa bei Energy Sachsen. Hit Music Only. Issa geht nämlich richtig ab. Yeah.

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1: 14:27 Uhr, Sido hier bei Energy Sachsen. Die meisten Hits, die meisten Musik kriegst du hier weiter rein, weiter Richtung Feierabend. Gleich zelebrieren wir nochmal ein bisschen die Sonne mit dem neuesten Hit von Magnetic. Quatsch, den neuesten Hit Magnetic von The Bowser. So rum. Und davor hörst du noch Fastboy mit Beautiful Life. Bleib dran.
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1: Da sind wir fix durch. 19 Grad bei dir in Leipzig, in Dresden und in Chemnitz. Ansonsten scheint die Sonne mit nur wenig Wolken. Das Ganze geht so weiter bis zum Abend und regnen soll es heute nicht. Morgen wird es ähnlich wie heute. Erst geht's mit Nebel los am Dienstag und dann kommt die Sonne raus. Und dann kann es nochmal ein bisschen wärmer werden bei bis zu 23 Grad am Dienstag in Sachsen. Und das auch noch ohne Regen. Toll!
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1: Um 14.31 Uhr. Achtung auf der A93 Weidenrichtung Hof zwischen Rehau Nord und dem Dreieck Hochfranken. Da ist ein Falschfahrer unterwegs, bitte besonders vorsichtig bleiben. Ich sag's nochmal, auf der A93 Weiden Richtung Hof zwischen Rehau Nord und dem Dreieck Hoffranken. Da ist ein Falschfahrer unterwegs, bleibt da bitte vorsichtig. Die A4 Chemnitz Richtung Dresden auf der Höhe Hainichen. Da ist ein Auto auf der linken Spur liegen geblieben. Und in Dresden die Rudolf-Renner-Straße zwischen der Hündorfer Straße und der Lübecker Straße ist in beiden Richtungen die Straße gesperrt aktuell.
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1: Stehen in Leipzig auf der Max-Liebermann-Straße auf Höhe der Olbrichtstraße stadteinwärts, dann auf der B94 Schleiz Richtung Rodewisch in Lengenfeld, da wird geblitzt. Auf der B6 am Ortsausgang Meißen Richtung Dresden und aus Neustadt Haben wir auch einen bekommen?
14: In Neustadt wird geblitzt und zwar auf der Bischofswerder Straße auf beiden Seiten.
1: Danke an Tanja fürs Rüberschicken. Und wenn du noch was gesehen hast, einen Star oder einen Blitzer, melde dich unter der 0850 5x9. Oder du machst es ja ganz einfach, schickst uns eine WhatsApp oder eine Sprachnachricht. Nummer dazu findest du auf energy.de/Sachsen. Dein nächstes Energy Sachsen Verkehrsupdate, das kommt dann sofort wieder, wenn's kracht.
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0: Die Leonie hier bei Energy Sachsen, Hit Music Only für dich auf dem Montagnachmittag bis zum Feierabend. Ziehen wir hier schön durch und nice Talks knallst du dir bei uns auch immer schön auf die Ohren. Sophia Martin, Singer-Songwriterin hier aus Deutschland, macht seit 10 Jahren Musik, hat ein neues Album am Start und dafür hat sie eine richtige Story entwickelt und darüber hat sie geschnackt mit LC in der Energy Sachsen Music Lounge.
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0: in meinem persönlichen Leben auch weitergebe. Aber ja, leider schon. Also so, vor allem hat man auch oft das Gefühl, vielleicht als Frau so, dass viel mehr drauf geachtet wird, was gesagt wird, wie man tanzt, wie man aussieht, so wie die Show aussieht. Deswegen, glaube ich, bin ich da schon sehr perfektionistisch. Als Mensch und wie ich bin ich, glaube ich, die gleiche. Also nicht, glaube ich, weiß ich. Aber natürlich achtet man darauf, wenn man sich dann ja auch angreifbar irgendwie macht. So. Und ich könnte wahrscheinlich noch viel mehr zeigen, von wer Sophia ist als Künstler. Aber ja, da stellt man sich halt die Frage, so, wie viel möchte man auch zeigen.
1: 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Und wir hitten jetzt mal schön weiter ab Richtung Feierabend jetzt mit Glockenbach. Hier bei Energy Sachsen. Hit Music Only und schönen Montag.

Energy Sachsen ist an. Happy Monday dir mit den meisten neuen Hits und jetzt mit The Bowser. Die haben ja wirklich in diesem Jahr einen der heftigsten Sommerhits aller Zeiten gedroppt. Magnetic. Und das hätten die niemals gedacht, als sie den da in irgendeiner Hütte in Norwegen im Winter wohlgemerkt zusammengeschraubt haben und sich dabei Gedanken über den Sommer, warme Gedanken zum Sommer gemacht haben. Dabei ist dieser Hit entstanden. Und ja, in den Shazam-Charts immer noch ganz weit vorne mit dabei, geht um die ganze Welt. Magnetic, der neueste Hit von The Bowser. Den kriegst du jetzt hier auch nochmal für die letzten Summer-Vibes bei Energy Sachsen. Die meisten neuen Hits.

0: Ed Sheeran hier bei Energy Sachsen auf Montag. Die meisten Non-Hits, die meiste Musik. Drop ich dir weiter rein hier in die Playlist. Gleich Loy und David Puentes mit ihrem neuesten Hit Golden Summer. Ist gleich am Start für dich und davor hörst du noch J-Lo mit Save Me Tonight. Bleib dran und achso, der Cash Dealer, der ist auch gleich nochmal da, ne? Deswegen bleib doppelt dran.
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13: Einen richtig gemütlichen Herbstabend machst du dir heute in Dresden. Im Café Glocke kriegst du ab 15 Uhr ein leckeres Heißgetränk. Vielleicht holst du dir auch noch ein Stück Kuchen dazu und dann wird gehäkelt und gestrickt. Falls du es noch nicht so gut kannst, gibt's auch einen Workshop direkt vor Ort. Das Ganze geht bis 20 Uhr, also schnapp dir deine Lieblingswolle und dann machst du dir einen Kuscheligen.
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13: Direkt um 3.
14: Ich bin Fabian. Hallo. Sachsen kommt bei der Wärmeplanung Schritt für Schritt voran. Rund die Hälfte der gut 400 Kommunen plant bereits oder hat ihren Fahrplan fertig. Besonders schnell geht's in der Lausitz. In Weißwasser beispielsweise fließen fast 13 Millionen Euro in eine neue große Wärmepumpe. Riesenehre für zwei deutsche Forscher. Peter Hegemann und Georg Nagel werden mit dem Medizin-Nobelpreis ausgezeichnet, zusammen mit dem US-Forscher Karl Deisseroth. Details von Anne Brauer.
15: Alles begann mit der Neugier von Peter Hegemann, schreibt die Jury. Kurzfassung, der Berliner hat zusammen mit dem Würzburger Georg Nagel ein ganz besonderes Protein auf einer Alge entdeckt, das Zellen lichtempfindlich macht. Ihr US-Kollege hat das dann quasi in einen Schalter umgewandelt, den man mit Licht an- und ausknipsen kann, so, dass man ein Nervensignal auslöst. Das hilft, eins der größten Rätsel überhaupt zu lösen, nämlich wie unser Hirn funktioniert und soll es möglich machen, die verschiedensten Krankheiten zu heilen, von Parkinson bis zur Blindheit.
14: Die E-Auto-Prämie hat die Erwartungen von Umweltminister Schneider weit übertroffen. Seit Mai haben schon über 100.000 Antragsteller Geld bekommen. Schneider sagte der Bild-Zeitung, jedes zusätzliche Elektroauto mache Deutschland unabhängiger von teuren Ölimporten und internationalen Konflikten. Und jetzt die News aus deiner Ecke mit Hanna.
1: Für Dresden und die Lausitz.
16: Dresden hat beim Stadtradeln dieses Jahr zwei neue Rekorde aufgestellt. Knapp 9.500 Menschen haben im September mitgemacht und gemeinsam an die 2 Millionen Kilometer gesammelt. Nur Leipzig hat im sachsenweiten Vergleich noch besser abgeschnitten. Chemnitz ist auf Platz 3 gelandet. Schau rein, die Woche der offenen Unternehmen geht in die nächste Runde. Aktuell können sich Firmen wieder kostenlos anmelden. Es geht darum, Schülern ab der 7. Klasse ganz praktische Einblicke zu geben und sie vielleicht für eine spätere Ausbildung zu begeistern. Darauf setzt unter anderem die Maschinenbaufirma Partsch in Döbeln. Ausbilderin Mandy Hagemann.
17: Wir haben dafür direkt eine Lehrwerkstatt. Dort werden kleine Elektromotoren gebastelt. Dort kann man eben sich direkt ausprobieren. Man kann Bauteile kennenlernen und kann auch kleinere Arbeiten schon ausprobieren und eben direkt erleben, wie so ein Elektromotor funktioniert.
16: Einschränkungen im Dresdner ÖPNV. Bis Ende des Monats werden die Straßenbahnlinien 1, 2 und 9 umgeleitet, wegen Gleisbauarbeiten auf dem Pirnaischen Platz und der Grunaer Straße. Bis Mitte November fahren auch die Busse der Linie 66 anders, weil ein Teil der Wilhelm-Busch-Straße gesperrt ist.
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13: Viel Sonne heute bei bis zu 20 Grad aktuell im Freistaat. Wenig Wolken, kein Regen. Das heißt, bis zum Feierabendabend kommst du gut durch. Und morgen dann auch wieder erst Nebel, dann viel Sonne bei maximal 23 Grad am Dienstag.
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13: Um 15.03 Uhr, die A4 Chemnitz Richtung Dresden. Achtung, auf der Höhe Hainichen ist immer noch ein Auto auf der linken Spur liegen geblieben. Steht da immer noch rum. Bleibt da bitte vorsichtig. In Dresden ist die Rudolf-Renner-Straße gesperrt in beide Richtungen zwischen der Hühndorfer Straße und der Lübecker Straße.
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13: Haben wir einen in Leipzig. Danke an Tony fürs Rüberschicken. Der steht auf der Max-Liebermann-Straße auf Höhe der Olbrichtstraße stadteinwärts. Dann geht's weiter auf der B94 Schleiz Richtung Rodewisch. In Lengenfeld wird geblitzt. In Neustadt auf der Bischofswerder Straße. Der blitzt in beide Richtungen. Und der letzte steht auf der B6 am Ortsausgang Meißen Richtung Dresden. Hast du noch was gesehen? Ein Stau oder ein Blitzer? Sag Bescheid unter der 0800 50 5x die 9 oder schick eine WhatsApp rüber. Nummer findest du auf energy.de/Sachsen. Dein nächstes Energy Sachsen Verkehrsupdate. Das kommt dann sofort wieder, wenn's kracht.
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13: Ey, mittendrin im Spooktober oder was? Streu dir mal dein Pumpkin Spice Gewürz auf und spitz gleich die Lauscher. Ich habe nämlich schon mal einen kleinen Kostümvorschlag für dich als Inspo für Halloween. Kriegst du gleich. Und der Cash-Dealer, der haut natürlich auch wieder Kohle raus. Jede Stunde droppt er einen Betrag. Den einfach als WhatsApp rüberschicken an die 0351 28 98 9000. Und dann wird abkassiert. Cash-Dealer, ich habe gleich mal eine Frage an dich. Wie viel ist es in dieser Stunde?
0: 75,67 Euro. 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
13: So, der muss jetzt aber mal raus hier, bevor er schlecht wird. Deswegen, hast du hingehört, dann schick rüber den Betrag und dann kriegst du die Scheine. 5 Hits, hast du Zeit. Geht los jetzt mit Jennifer Lopez und David Guetta. Save me tonight.

Das ist ja natürlich Sachsen. Die meisten und jetzt die meisten Musik kriegst du hier. Schönen Montag hier noch, ne? Und sind wir jetzt im Herbst? Sind wir im Frühling? Sind wir im Sommer? Ich weiß es nicht so richtig. Der Pullover geht an. Der Pullover geht nachmittags wieder aus, weil es dann doch wieder so warm ist. Wettertechnisch absolut verwirrende Nummer, aber es ist trotzdem Spooky Season, würde ich immer sagen, ne? Und damit du nices Kostüm pullen kannst am 31. an Halloween, da hat der Kostümdesigner vom neuen Resident Evil Film dir einen Gefallen getan. Resident Evil geht ja aktuell komplett durch die Decke. Der neue Film ist ja wirklich sehr, sehr stark geworden. Und das Outfit vom Hauptcharakter Brian, also diesem, keine Ahnung, ist das Postbote, der da irgendwie die grüne Resident Evil Tasche da immer zu dem Krankenhaus da bringen muss. Das Outfit, das kannst du dir jetzt einfach nachstellen. Da ist nämlich eine Liste drin im Internet, welches Kleidungsstück wo eingekauft wurde und was das genau ist. Und dann kannst du dir das entweder komplett nachkaufen oder irgendwelche Sachen einshoppen, die so ähnlich aussehen. Als Cosplayer sitzt du da ja erstmal richtig lange dran, ne? Wenn du irgendwie einen Hauptcharakter nachbauen willst, klamottentechnisch, dann musst du erstmal gucken, wo kommt denn das her. Und der Kostümdesigner hat es jetzt relativ leicht gemacht hier. Also, die Liste findest du im Internet, da kannst du dich inspirieren lassen, wenn du ein aktuelles Kostüm haben willst. Schaust du dir das mal an, kaufst es nach und zack, fertig, brauchst dir keine Gedanken mehr machen, ne? Super, jetzt hier aber nochmal ein bisschen Sommerstimmung aufkommen lassen. Ist ganz einfach mit Loy und David Puentes. Die haben nämlich zusammen den neuen Hit draußen, Golden Summer. Den kriegst du jetzt hier bei Anarchy Sachsen. Die

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0: Dr. Telly Swims hier bei Energy Sachsen. Schönen Montag dir. Komm entspannt weiter Richtung Feierabend. Vielleicht bist du auch schon drin. Dann habe ich hier gleich den entspanntesten Hit für dich von Nico Santos parat. Sein neuester Why Don't You Stay. Den haue ich dir gleich rein. Und davor hörst du noch Tampa City mit Self Aware. Bleib dran.
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0: Das ist ein Wetterchen da draußen. Bis zu 20 Grad hast du hier im Freistaat. Kein Regen in Sicht, kaum Wolken. Es bleibt trocken bis zum Abend und morgen geht's dann früh mit Nebel los am Dienstag. Dann kommt aber wieder die Sonne raus. Die scheint dann ordentlich bei maximal 23 Grad und auch am Dienstag soll es trocken bleiben.
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0: Um 15.30 Uhr die A4 Dresden Richtung Chemnitz. Achtung, zwischen dem Dreieck Nossen und dem Rastplatz am Steinberg. Da hat es geknallt. Die Straße ist aktuell gesperrt. Und die B175 Rochlitz Richtung Glauchau. Da ist zwischen Schlagwitz und Altwaldenburg in beiden Richtungen auch die Straße gesperrt. Auch da hat es nämlich geknallt.
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0: Stehen in Leipzig auf der Max-Liebermann-Straße, auf der Höhe Olbrichtstraße stadteinwärts. In Neustadt auf der Bischofswerder Straße. Der blitzt in beide Richtungen. Und Caro hat uns noch einen rübergeschickt per Sprachnachricht.
14: Hallo, liebes Energy-Team. Ich wollte euch einen Blitzer melden. Und zwar steht einer auf der B94 Schleiz Richtung Rodewisch in Lengenfeld. Da bitte langsam fahren.
0: Na, das machst du. Danke an Caro fürs Rüberschicken. Und wenn du noch was gespottet hast, einen Star oder einen Blitzer, melde dich unter der 0850 5x9 oder auch einfach WhatsApp schicken, Sprachnachricht schicken. Nummer findest du auf energy.de/Sachsen. Dein nächstes Energy Sachsen Verkehrsupdate, das kommt dann sofort wieder ins Kraft.
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0: Ordinary hier bei Energy Sachsen. Die meisten Hits, die meiste Musik, die haben wir hier im Kessel für dich. Neue Woche heißt auch ein neuer Hit. Den habe ich für dich rausgekramt, der gerade abgeht. Na los, hier kriegst du ihn.
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0: Every day check ich für dich aus, in welchen Charts geht welcher Hit gerade ab. Und aktuell habe ich hier gesehen, gespottet, Noha Kahan ist strong im Game gerade mit Draw You Out. Der Song ist Teil des Soundtracks zum neuen Hunger Games Film. Und Noah Kahan ist selber Fan der Buch- und Filmreihe und hat jetzt selbst einen Soundtrack dazu abgeliefert. Und ich sage, der gefällt mir sehr gut. Der letzte kam, glaube ich, von Olivia Rodrigo zu dem letzten Film. Den fand ich auch schon nice. Aber der geht nochmal anders gut rein. Komme ich direkt Bock auf den Film. Der kommt übrigens dann Ende November raus, ne? Der neue Hunger Games Film, und erzählt die Geschichte vom 50. Jubiläum der Hunger Games, also den zweiten Jubiläum mit dem jungen Haymitch, der auch in den ersten Filmen eine wichtige Mentorrolle eingenommen hat. Finde ich gut, freue ich mich drauf. Und jetzt stimmst du dich schon mal ein hier mit Draw You Out von Noha Kahan. Der ist ordentlich eingeschlagen. Auch vor ein paar Tagen ging das YouTube-Video erst online. Hat jetzt schon über 3 Millionen Views. Ist ein Hit. Hier ist er für dich bei Energy Sachsen. Draw You Out.

0: Michael Schulte hier bei Energy Sachsen und der Cash-Chiller, der ist auch am Start hier bei Energy Sachsen.
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0: Und er haut jetzt die Scheine raus.
1: Weg damit.
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0: Jede Stunde auf den Betrag hören und dann den rüberschicken und dann kriegst du die Kohle. Ganz einfach ist es. Und so hat sich das auch gedacht. Die Patricia aus Leipzig. Hi.
3: Hi.
0: Na, wie geht's? Wie steht's?
3: Ja, alles gut, danke. Und selbst?
1: Läuft!
0: Oh ja, du, bei mir ist auch alles gut. Wie war dein Montag so bisher, Patricia?
3: Ich war auf Arbeit und bin jetzt beim Termin.
0: Okay, aber du hast schon Feierabend?
3: Ich hab Feierabend, genau.
0: Na, das ist doch schon mal wunderbar, Patricia. Und du willst dir Kohle klar machen?
3: Ja, unbedingt. Wir gehen mit den Mädels dann schön Eis essen. Denn wir schieben uns immer gegenseitig die Beträge.
1: Jetzt wird's interessant.
0: Ach, ihr habt hier so ein kleines Spiel draus gemacht mit dem Energy Sachsen Cash Dealer.
3: Genau. Wer als erstes gewinnt, der gibt ein Eis aus.
1: So machen wir das.
0: Das ist ja höchst spannend. Na dann, sag mal, was hast du rübergeschickt?
3: 75,67 €.
1: Viel Spaß damit.
0: Patricia aus Leipzig. 75,67 €. Die kriegst du. Herzlichen Glückwunsch.
3: Vielen Dank. Freuen wir uns.
0: So, dann schickst du die Nachricht dann heute nochmal raus, dass du alle auf Eis einlädst.
3: Na, unbedingt.
0: Oder es ist ja Oktober, vielleicht wird es auch ein Pumpkin Spice Latte oder irgend so Kram.
3: Genau, mal schauen.
1: Kann man machen.
0: Da wird nicht lang gefackelt, da gehen die Scheine raus. Patricia aus Leipzig hat sich die klar gemacht und hier ist noch was in der Kasse drin für dich. Du klärst ja auch nochmal Kohle. Nächste Stunde ist der Energy Sachsen Cash Dealer wieder am Start. Und dann gibt's nochmal frische Scheine. Ich kann sie schon erschnuppern.

0: Straight weiter geht's hier Richtung Feierabend. Hast du noch Saft? Brauchst du noch ein bisschen Power? Musst du noch ein bisschen? Ja, dann gibt's ja noch ein paar Hits rein für dich. Cat's Eye haben einen flotten neuen Hit draußen. Animal, den hörst du gleich. Der ist auch nominiert bei den Energy Music Awards. Die stehen ja diesen Monat auch noch an. Und davor hörst du noch Holly Humberstone mit To Love Somebody. Und der Energy Sachsen Cash Dealer, der kommt auch gleich nochmal rein. Bleib dran!
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0: Um 16 Uhr.
10: Ich bin Fabian. Hallo. Opfer von sexualisierter und häuslicher Gewalt sollen in Sachsen besser geschützt werden. Der Sozialausschuss hat den Plänen von CDU, SPD, Grünen und Linken für ein neues Gewalthilfegesetz zugestimmt. Isabel Sperlich weiß mehr.
11: Gewaltschutz soll künftig eine Pflichtaufgabe des Freistaats sein. Betroffene sollen so etwa ab 2032 einen Rechtsanspruch auf Schutz und Beratung bekommen. Bis dahin sollen Hilfsangebote besonders auf dem Land wachsen. Auch eine vertrauliche Spurensicherung soll gesetzlich festgeschrieben werden. Anfang November soll der Landtag final über das Gesetz beraten. Im Januar soll es dann in Kraft treten.
10: Sachsen kommt bei der Wärmeplanung Schritt für Schritt voran. Rund die Hälfte der gut 400 Kommunen plant bereits oder hat ihren Fahrplan fertig. Besonders schnell geht's in der Lausitz. In Weißwasser beispielsweise fließen fast 13 Millionen Euro in eine neue große Wärmepumpe. Riesenehre für zwei deutsche Forscher. Peter Hegemann und Georg Nagel werden mit dem Medizin-Nobelpreis ausgezeichnet, zusammen mit dem US-Forscher Carl Dieseroth. Ihre Forschung hilft, viel besser zu verstehen, wie unser Hirn funktioniert und soll es möglich machen, verschiedene Krankheiten zu heilen, von Parkinson bis Blindheit. Die Deutsche Bahn testet jetzt Bodycams mit Ton. Die sollen helfen, Täter besser zu überführen. Hintergrund sind fast 1000 Übergriffe auf Bahnmitarbeiter im ersten Halbjahr. Zunächst werden Mitarbeiter in Baden-Württemberg, Rheinland-Pfalz und dem Saarland ausgestattet, später auch bundesweit. Und jetzt die News aus deiner Ecke mit Hanna.
2: Für Dresden und die Lausitz.
12: Rekordwerte beim diesjährigen Stadtradeln in Dresden. Fast 9.500 Teilnehmer haben im September in die Pedale getreten und zusammen knapp 2 Millionen Kilometer gesammelt. Das waren jeweils so viele wie noch nie. Ziel der Klimaaktion ist es, im Alltag so oft wie möglich mit dem Rad zu fahren. Schau rein. Unter diesem Motto laden Unternehmen in Sachsen regelmäßig Schülerinnen und Schüler zum ganz praktischen Blick hinter die Kulissen ein. Aktuell können sich Firmen für die nächste Aktionswoche anmelden. Die Maschinenbaufirma Partsch in Döbeln macht schon mit. Schüler können dort selbst kleine Elektromotoren basteln und nebenbei die aktuellen Azubis ausquetschen, sagt uns Ausbilderin Mandy Hagemann.
13: Die Jugendlichen sind bei uns dann in der Lehrwerkstatt auch mit anderen Azubis zusammen und können dann dort im Team arbeiten, können sich praktisch ausprobieren und der Austausch, der findet dann dort direkt statt.
12: Mit dem Herbst startet auch die Grippesaison. Die Dresdner Uniklinik ruft seine Pfleger und Ärzte dazu auf, sich impfen zu lassen und bietet auch Termine während der Arbeitszeit an. Damit sollen besonders ältere und chronisch kranke Patienten davor geschützt werden, sich anzustecken.
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0: Viel Sonne heute noch, bis die Sonne dann eben untergeht. Das steht an für den ganzen Tag. Kein Regen in Sicht. 21 Grad sind es aktuell bei dir in Leipzig und Dresden. Und morgen hast du erstmal ein bisschen Nebel, da wird es herbstlich. Später wieder frühlingshaft, fast schon sommerlich. Mein Gott, viel Sonne am Dienstag bei maximal 23 Grad und auch da soll es trocken bleiben.
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0: Um kurz nach 4. Die A4 Dresden Richtung Chemnitz. Da ist zwischen dem Dreieck Nossen und dem Rastplatz am Steinberg die Straße aktuell gesperrt. Da hat es geknallt. Genauso auch auf der B175 Rochlitz Richtung Glauchau. Da ist die Sperrung zwischen Schlagwitz und Alt-Waldenburg. Auch in beide Richtungen.
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0: Stehen in Leipzig auf der Max-Liebermann-Straße, auf Höhe der Olbrichtstraße stadteinwärts, dann auf der B94 Schleiz Richtung Grodewisch in Lengfeld und in Neustadt auf der Bischofswerder-Straße. Der blitzt auch in beide Richtungen. Hast du noch was gesehen? Irgendwo einen stauten Blitzer? Dann melde dich unter der 0800 50 5x9 oder einfach ins Handy reintippen. Eine WhatsApp schickst du rüber oder eine Sprachnachricht. Geht auch. Nummer findest du auf energy.de/Sachsen. Dein nächstes Energy Sachsen Verkehrsupdate kommt dann sofort wieder, wenn's kracht.
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0: Was steht noch auf deiner To-Do? Na, Feierabend machen hoffentlich. Der ist mal bald dran jetzt. Bring dich schon mal in Stimmung und ich drop dir weiter Hit Music Only rein und du nimmst dem Cash-Dealer jetzt hier nochmal ein paar Scheine weg, würde ich sagen.
16: Ich hab da was für dich.
0: Möchte auch sein. Jede Stunde haut er einen Betrag raus, da hörst du ganz genau hin und schickst uns den dann rüber. Ganz schnell, ganz easy per WhatsApp 0351 28 98 9000. Das ist die Nummer. Speicher die dir schon mal ab. Weil jetzt gibt's den Betrag. Wie viel ist es jetzt hier nach 4?
16: 72,27 Euro. 72,27 Euro.
0: Na, das ist ja schon fast eine komplette Tankfüllung. Schnappst du dir das Cash ganz einfach rüberschicken jetzt per WhatsApp. 5 Hits hast du dafür Zeit. Hier kommt Hit Nummer 1. Holly Humberstone mit To Love Somebody. Schönen Montag, Nachmittag, Feierabend hoffentlich.
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Energy Sachsen ist an, Mensch. Falls du es vergessen hast, deine Nummer 1 für die meisten neuen Hits. Und es ist Oktober, falls du es vergessen hast. Ne, ist immer die Zeit, da wird immer viel mit Kürbis gearbeitet. Und 31. dann Halloween, da verkleiden sich wieder alle. 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Das machst du fix und für zwischendurch jetzt hier Cat's Eye für dich. Passt ja, ne? Mit dem neuesten Hit Animal. Hier bei Energy Sachsen. Die meisten neuen Hits, die meiste Musik. Natürlich auch am Montag.

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0: Einen schönen Feierabend wünsche ich dir schon mal. Das ist Energy Sachsen, Hit Music Only. Baller ich dir weiter rein in die Playlist. Und den Kamerad, den habe ich hier gleich für dich. Der ist gleich am Start für dich mit seinem neuesten Hit Love Sober. Schöne Feierabend-Hymne. Und davor hörst du noch Dracula im Jenny Remix mit Tame Impala. Das ist auch nice. Bleib dran.
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15: Ist nochmal ein bisschen wärmer geworden. Bis zu 21 Grad hast du gerade in Leipzig und Dresden. Bei dir in Zwickau sind es 20 Grad. Die Sonne, die scheint noch ordentlich jetzt bis zum Abend. Wenig Wolken, kein Regen ist in Sicht. Und morgen wird es ähnlich. Da geht es dann erst mit Nebel los, herbstlich. Später ballert dann wieder die Sonne bei bis zu 23 Grad. Ab Dienstag sogar im Freistaat. Und auch da soll es trocken bleiben.
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15: Um 16.30 Uhr, die A4, Dresden Richtung Chemnitz. Da ist zwischen dem Dreieck Nossen und dem Rastplatz am Steinberg immer noch die Straße gesperrt. Und die B175 Rochlitz Richtung Glauchau ist zwischen Schlagwitz und Altwaldenburg. Da ist die Straße gesperrt, auch in beide Richtungen.
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15: Aufpassen ein bisschen in Leipzig auf der Max-Liebermann-Straße. Da wird geblitzt auf Höhe der Ulbricht-Straße statt einwärts. Der nächste steht auf der B94 Schleiz Richtung Rodewisch in Lengenfeld und der letzte steht in Neustadt auf der Bischofswerder Straße und der blitzt dann auch in beide Richtungen. Hast du sonst noch was gespottet, einen Stau oder einen Blitzer? Meld dich unter der 0800 50 5x die 9 oder schick einfach eine WhatsApp rüber. Die Nummer dazu, die findest du auf energy.de/Sachsen. Dein nächstes Energy Sachsen Verkehrsupdate. Das kommt dann sofort wieder. Wenn's kracht, bis dahin komm gut durch, da wo es geht.
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0: Energy Sachsen hast du angemacht auf Montag, damit du noch mal ein bisschen in Schwung kommst. Ist ja kein Problem. Hier kriegst du Hit Music Only. Und jetzt gibt's noch mal ein paar Hard Facts hier von Max Music. Was machen die Stars und Sternchen?
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2: Also die Jungs von Fastball waren am Wochenende in Dresden.
0: Na, schön.
2: Ein bisschen traurig, dass sie nicht Bescheid gesagt haben, hätten wir mal Käffchen zusammen trinken können.
0: Hier im Freistaat.
2: Die haben nämlich die Halftime-Show gespielt und zwar beim GFL Bowl. Also das ist ja, neben NFL ist das ja in Deutschland der größte Football Cup. Und die Dresdner Monarchs, unsere Jungs, die haben das Ding nach Hause gefahren.
0: Ey, na Glückwunsch.
2: Die haben gegen die Potsdam Royals gespielt und haben die Jungs abgekocht und ich habe mich ganz doll gefreut.
0: Das ist doch mal ein Grund zu feiern. Will ich auch nach Dresden kommen.
2: Vance Boone hat in einem Podcast erzählt, dass er niemals einen Fan daten würde. Verstehe ich ehrlich gesagt auch. Ja. Weil das Ding ist halt, also er hat selber so gesagt, ich weiß halt nie, ob die mich dann halt einfach gerne haben oder ob die einfach nur meine Karriere und meinen Job halt mögen. Mhm. Und da sage ich dir ganz echt, verstehe ich irgendwie.
0: Nee, verstehe ich. Wüsste ich auch dann immer nicht. Würde ich auch nicht machen.
2: Und ich bin ein bisschen sauer auf Alvaro Soler, weil ich habe Hunger. Und wenn du in seine Insta-Story guckst, ist zurzeit gerade nichts mit Mucke irgendwie, sondern der ist nur am Fressen, die ganze Zeit. Aber das ist auch wirklich richtig geil. Das sieht für mich aus wie so eine richtig große, geile spanische Paella. Och, dann würde ich sagen dir, wenn du auch Hunger bekommen möchtest, dann klick dich mal in die Insta-Story da rein.
0: Krieg ich vor allem Lust auf Sommer, Sonne und ein bisschen mehr so. Meeresluft, toll.
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Kato featuring John hier bei Energy Sachsen. Happy Feierabend, sage ich schon mal jetzt zu dir. Ne? Langsam ist ja mal Zeit. Da kriegst du noch mehr Hitmusik auch nicht rein jetzt hier. 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Ansonsten klopfe ich jetzt nochmal an bei dir im Herzen. Da geht die Tür auf und da lässt du nochmal schön ein bisschen die Sonne rein. Mit Moving to the Sun, dem neuesten Hit von Ugel, kriegst du jetzt hier bei Energy Sachsen die meisten neuen Hits.

0: The Weeknd zum Feierabend hier bei Energy Sachsen. Die meisten Hits, die meiste Musik gleich. Da droppe ich dir nochmal die Miley rein mit dem neuesten Hit Bass Persuades. Der ist nämlich geil. Dann kriegst du den gleich. Und davor hörst du noch Kygo, Khalid und Griffin mit Save My Love. Und der Cash Dealer, der kommt auch nochmal rein. Ist alles immer nur noch geiler. Bleib dran.
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0: Auf die Groove Station in Dresden ist Verlass. Hier ist heute nämlich wieder Kicker Montag, wo du ganz entspannt in die Woche startest. Spiel ein paar Runden Kicker, Tischtennis oder Billard und gönn dir dazu das ein oder andere Spaßgetränk. Nimm dir deine Friends mit oder connecte dich vor Ort mit neuen Leuten. Der Eintritt ist für dich kostenlos, ab 19 Uhr geht's los. Also hab einen schönen Montag und viel Spaß.
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0: Gleich 17 Uhr.
14: Ich bin Fabian. Hallo. Opfer häuslicher und sexualisierter Gewalt sollen in Sachsen besser geschützt werden. Der Sozialausschuss hat nun den Plänen von CDU, SPD, Grünen und Linken für ein neues Gewalthilfegesetz zugestimmt. Bis 2032 sollen Betroffene so etwa einen Rechtsanspruch auf Hilfe bekommen. Anfang November berät der Landtag abschließend über das Gesetz. Autofahrer brauchen rund ums Kreuz Leipzig erstmal etwas mehr Geduld. 4 Verbindungen im südlichen Bereich sind wegen neuer Fahrbahnen gesperrt. Wer dort zwischen A38 und A72 wechseln will, muss einen Umweg fahren. Der führt über Leipzig Südost oder Neue Hart. Der Medizinnobelpreis geht in diesem Jahr an 2 Deutsche. Peter Hegemann und Georg Nagel werden zusammen mit dem US-Forscher Karl Diseroth ausgezeichnet. Sie haben eine Methode entwickelt, mit der sich Nervenzellen im Gehirn mithilfe von Licht gezielt an- und ausschalten lassen. Ihre Forschung soll zum Beispiel möglich machen, Krankheiten wie Blindheit zu heilen. Dazu der Mediziner Christoph Specht bei NTV.
15: Und hier ist es schon gelungen, eine Therapie einzuführen, gentechnisch die Zellen so zu verändern, dass zumindest schemenhaft dann wieder Objekte erkannt werden können. Aber das Ganze stammt ja aus der Neurologie und deswegen ist auch klar, dass in diesem Bereich stark geforscht wird, zum Beispiel Morbus Parkinson besser zu verstehen.
14: Die Spritpreise steigen wieder und lassen die Entlastung durch den Tankrabatt schmelzen. Laut ADAC kostete der Liter Super E10 gestern gut 2,13 Euro, gerade mal 10 Cent weniger als vor dem Tankrabatt. Der senkt die Steuern auf Benzin und Diesel ja um 17 Cent. Und jetzt die News aus deiner Ecke mit Hanna.
13: für Dresden und die Lausitz.
9: Dresden hat beim Stadtradeln dieses Jahr zwei neue Rekorde aufgestellt. Knapp 9.500 Menschen haben im September mitgemacht und gemeinsam an die 2 Millionen Kilometer gesammelt. Nur Leipzig hat im sachsenweiten Vergleich noch besser abgeschnitten. Chemnitz ist auf Platz 3 gelandet. Schau rein, die Woche der offenen Unternehmen geht in die nächste Runde. Aktuell können sich Firmen wieder kostenlos anmelden. Es geht darum, Schülern ab der 7. Klasse ganz praktische Einblicke zu geben und sie vielleicht für eine spätere Ausbildung zu begeistern. Darauf setzt unter anderem die Maschinenbaufirma Partsch in Döbeln. Ausbilderin Mandy Hagemann.
12: Wir haben dafür direkt eine Lehrwerkstatt. Dort werden kleine Elektromotoren gebastelt. Dort kann man eben sich direkt ausprobieren. Man kann Bauteile kennenlernen und kann auch kleinere Arbeiten schon ausprobieren und eben direkt erleben, wie so ein Elektromotor funktioniert.
9: Einschränkungen im Dresdner ÖPNV. Bis Ende des Monats werden die Straßenbahnlinien 1, 2 und 9 umgeleitet, wegen Gleisbauarbeiten auf dem Pirnaischen Platz und der Grunaer Straße. Bis Mitte November fahren auch die Busse der Linie 66 anders, weil ein Teil der Wilhelm-Busch-Straße gesperrt ist.
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0: Bei dir in Leipzig und Dresden hast du 21 Grad aktuell, in Chemnitz sind es 19 Grad. Viel Sonne heute noch, wenig Wolken, kein Regen. In der Nacht zieht dann erst wieder Nebel auf und am Dienstag früh hast du auch ein bisschen Nebel. Der verzieht sich dann aber relativ schnell, weil dann die Sonne wieder rauskommt bei maximal 23 Grad am Dienstag in Sachsen.
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0: Um kurz nach 5, die A4 Dresden Richtung Chemnitz. Dicker Stau jetzt zum Feierabend zwischen dem Dreieck Dresden-West und Siebenlehen. 13 Kilometer sind es da ungefähr. Halt durch, falls du da irgendwie reingeraten bist. Dann nochmal die A4 Dresden Richtung Chemnitz. Da ist zwischen dem Dreieck Nossen und dem Rastplatz am Steinberg die Straße gesperrt. Da hat es geknallt. Die B175 Rochlitz Richtung Glauchau. Da ist zwischen Schlagwitz und Altwaldenburg in beiden Richtungen auch die Straße gesperrt. Auch da hat es geknallt. Und Chemnitz, der Südring auf Höhe Annaberger Straße. Achtung, da hat es auch einen Unfall gegeben.
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0: Stehen in Leipzig auf der Max-Liebermann-Straße auf Höhe der Olbrichtstraße stadteinwärts und auf der B94 Schleiz Richtung Grodewisch in Lengenfeld. Hast du sonst noch was gesehen, Stau oder ein Blitzer? Meld dich unter der 0800 50 5x9 oder schick eine WhatsApp rüber. Nummer findest du auf energy.de/sachsen. Dein nächstes Energy Sachsen Verkehrsupdate kommt dann sofort wieder, wenn's kracht.
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0: So, endlich Feierabend oder was? Dann machen wir den Laden dicht, machen einen Haken an dem Montag dran. Ich begleite dich in den Feierabend mit Hit Music Only und der Typ hier.
17: Hallo Nando.
0: Na, Tachchen, der ist auch nochmal da. Der Energy Sachsen Cash Dealer drückt dir nochmal Scheine in die Hand. Jede Stunde haut er einen Betrag raus, auf den hörst du. Und schickst uns den rüber per WhatsApp. Eintippen ins Handy und dann abschicken 0351 28 98 9000. So, was liegt denn jetzt hier noch in der Kasse?
17: 72,27 €. 72,27 €.
0: So, du hast es gehört. Brauchst du nur noch zugreifen, rüberschicken, abkassieren. Let's go. 5 Hits, hast Zeit. Wir essen zeitig hier. Kygo, Khalid und Griffin kriegst du jetzt mit Save My Love. Schönen Montag, Feierabend.
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Hat dir ein Orang-Utan schon mal einen Stinkefinger gezeigt? Mir auch nicht, aber es sieht sehr lustig aus. Energy Sachsen ist an. Happy Feierabend Deal mit Hit Music Only. Tiere sind witzig. Das finde ich so, das findest du vielleicht auch so. Und ganz viele Tierfotografen, die können es bestätigen. Die haben nämlich jedes Jahr mal ab und zu mal mit Absicht mal aus Versehen irgendwie Schnappschüsse von Tieren gemacht, die dann sehr lustig aussehen. Und das Ganze kommt dann jedes Jahr immer zusammen im Comedy Wildlife Award raus. Da schicken dann Naturfotografen ihre lustigsten Bilder ein. Und da sind dann ganz viele Schnappschüsse dabei. Dieses Jahr eben der Orang-Utan mit dem Mittelfinger ist mein Favorite. Ein Braunbär habe ich irgendwie gesehen, der irgendwie, keine Ahnung, Yoga macht oder so. Auch sehr witzig. Und eine süße Libelle, die irgendwie ganz erschrocken durch so ein Blatt durchguckt. Habe ich auch gesehen. Finde ich ganz witzig. Und wenn dein Montag nicht so nice war, dann findest du die Bilder alle im Internet. Einfach mal eingeben, Comedy Wildlife Awards. Und dann findest du die ganz schnell. Kannst du dich durchklicken. Und dann hast du locker ein ganz kleines Lächeln auf dem Gesicht. Im Gesicht, sagen wir es mal so, am Montag. Das kannst du machen und währenddessen hau ich jetzt auch nochmal die Miley hier rein. Die hat nämlich einen neuen Hit raus, Bass Persuades. Der ist auch richtig schön geworden. Kriegst jetzt hier bei Energy Sachsen einen chilligen Feierabend dir mit den meisten neuen Hits und mit der Miley jetzt.

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Der Warren Alex hier bei Energy Sachsen. Die meisten Hits, die meiste Musik kriegst du hier jetzt mit H. Und der Typ ist ein richtiges Ding in UK. Als Rapper ist er da mit seiner Freestyle-Hymne Straight Rhymes 2018 durchgestartet. Da hatten ihn die Leute dann auf dem Schirm und jetzt hat er nochmal einen richtigen Treffer gelandet mit RMB, Ring My Bell. Da ist er am Rappen, gleichzeitig liegt da aber auch so eine saftige Hook drunter, gesampelt von Ring My Bell von Anita Ward aus den 70ern. Und das geht so komplett rein ins Ohr, ist sehr lebensbejahend, einfach weil es auch sehr speedhausig klingt. Und TikTok-Creator gehen da komplett dumm drauf, weil das einfach so ein freshes Ding ist. Und dann werden da die Videos zu rausgeballert, deswegen geht er auch gut viral gerade. Und deswegen haben wir ihn jetzt drin für dich hier in der Playlist. Das ist H mit RMB. Hier für dich bei Energy Sachsen, Hit Music Only.

0: Also, ich läute hier gleich nur eine Glocke. Und das ist die Feierabendglocke. Und vorher drücke ich dir noch ein bisschen Hit Music Only rein. Hier bei Energy Sachsen, schön zum Feierabend. Nochmal einen schönen Summer Smasher. DJ Gojo ist am Start mit seinem neuesten Hit Michiko. Und davor hast du noch Clock Clock mit Out of the Dark. Bleib dran.
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0: Bei dir in Leipzig 21 Grad aktuell, Dresden hat 20 Grad, Chemnitz 19 Grad. Die Sonne scheint noch ordentlich, bis sie dann jetzt langsam demnächst nochmal untergeht. Und es bleibt fröhlich und sonnig bis Mittwoch wahrscheinlich. Morgen an dann auch wieder viel Sonne bei maximal 23 Grad und es bleibt trocken.
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0: Um 17.30 Uhr die A4 Dresden Richtung Chemnitz. Dicker Stau immer noch zwischen dem Dreieck Dresden West und dem Dreieck Nossen. 13 Kilometer sind es da jetzt auf dem Feierabend. Halt durch, falls du da reingeraten bist. Ich drücke die Daumen, dass es schnell geht. A17 Dresden Richtung Prag. In der Abfahrt Dresden Südvorstadt. Da ist ein Auto liegen geblieben. Bleib da bitte vorsichtig. Und die B175 Rochlitz Richtung Glauchau. Da ist zwischen Schlagwitz und Altwaldenburg in beiden Richtungen aktuell die Straße gesperrt.
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0: Hast du einen in Leipzig auf der Max-Liebermann-Straße auf Höhe der Olbrichtstraße, stadteinwärts blitzt der und einer steht noch auf der B94 Schleiz Richtung Rodewisch direkt in Lengenfeld. Hast du sonst noch was gesehen? Ein Stau oder ein Blitzer? Meld dich unter der 0800 50 5 mal die 9 oder einfach eine WhatsApp rüberschicken. Die Nummer dazu, die findest du auf energy.de/Sachsen. Dein nächstes Energy Sachsen Verkehrsupdate, das kommt dann sofort wieder, wenn's kracht.
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0: auf.
1: Und heute schickt ganz Sachsen in den Feierabend Jesse aus Leipzig. Hallo Jesse. Na, was machst du?
2: Ich werde heute noch zum Sport gehen und dann denke ich mal einen kleinen Wocheneinkauf erledigen und dann ist der Tag auch schon wieder rum.
1: Aber geil, dass du montags auch die Motivation hast für Sport.
2: Ja, ach, das ist

0: Olivia Dean hier bei Energy Sachsen. Die meisten neuen Hits, die meisten Musik kriegst du hier und die meisten Scheine hat der Energy Sachsen Cash Dealer für dich.
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0: Jede Stunde auf den Betrag hören und dann den ganz fix rüberschicken per WhatsApp 0351 28 98 9000. So machst du dir hier die Kohle klar. So wie Mandy aus Dresden jetzt, oder? Hi Mandy.
3: Ich grüße, hallo Nando.
0: Tag hier, na, wie geht's dir gerade? Was machst du?
3: Ich bin gerade noch zu Hause im Homeoffice und noch so ein paar letzte Züge, bevor ich Richtung Feierabend starten kann.
0: Na, den hast du ja hoffentlich bald.
3: Ja.
0: Sehr schön. Wie oft machst du so Homeoffice in der Woche?
3: Zweimal die Woche.
0: Zweimal die Woche. Lass mich raten, Montag und Freitag immer.
3: Nicht explizit, nein. Nur dann, wenn ich keine Termine habe.
0: Okay, verstehe ich. Aber Montag und Freitag eigentlich schon die beliebtesten Tage so im Homeoffice, oder?
3: Definitiv. Da ist, wenn man dann an den Tagen tatsächlich mal im Büro mit ist, sieht man, dass auf dem Parkplatz nicht mehr viel los ist. Das, ja doch, das merkt man.
0: Und du willst dir im Homeoffice nebenbei noch ein bisschen Kohle klären?
3: Ich fliege nächste Woche Mittwoch in den Urlaub und da müssen wir aber erst bis zum Flughafen kommen, wo mich mein Auto hinbringen muss und das würde ich dafür nochmal tanken und das wäre dann schon ganz cool, wenn sich das, diese Kosten so ein Stück weit dann nicht aus eigener Tasche, sondern mehr für die Urlaubskasse übrig bleibt.
0: Ja, das ist schon mal praktisch gedacht. Wo geht's denn hin in Urli?
3: Wir fliegen nach Mallorca.
1: Genug geredet. Es geht um Kohle.
0: Genau. Oh Mandy, welchen Betrag hast du rübergeschickt?
3: 72,27.
1: Die Kasse ist offen.
0: Die geht an dich. Glückwunsch.
3: Ich danke euch vielmals. Super, sehr schön. Da wird es direkt heute auch noch ein Eis dafür werden.
1: Ich gönn's dir.
0: Mandy aus Dresden, mach nochmal den Tank voll, bevor es in Urlaub geht. Kohle hat sie sich hier beim Energy Sachsen Cash-Spieler klar gemacht. Na, danke schön. So schnell kann es gehen. Die nächsten Scheine, die schnappst du dir. Morgen früh ab um 6 ist der Energy Sachsen Cash-Spieler nämlich wieder am Start.
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0: Malotze Vibes jetzt auch in der Playlist drinne mit Michiko, dem neuesten Hit von DJ Goja. Kriegst du hier bei Energy Sachsen die meisten neuen Hits.

0: Happy Feierabend hier mit Energy Sachsen, Hit Music Only und gleich mit Joe und den brandneuen Hits. Mit dabei hast du nochmal einen für die letzte Restsonne. Magnetic ist der neueste von The Bowser. Dann kriegst du noch einen frischen Hit von Purple Disco Machine im Hit Update. Der hat auch ein neues Album angekündigt, das wird richtig nice gleich. Und davor hörst du noch Harry Styles mit American Girls. Es ist für alles gesorgt, bleib dran.
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3: Du startest heute mal ganz entspannt in die Woche rein. Im Kursiv in Dresden ist nämlich Barabend angesagt. Gemeinsam mit deinen Friends enjoyst du einen nice Drink, gute Gespräche und eine ganz entspannte Atmosphäre. Ab 19 Uhr schaust du vorbei und dann genießt du deinen Montagabend. Hab ganz viel Spaß. Was sonst noch bei dir geht, das findest du auf energy.de/sachsen.
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3: Um 2:06.
18: Ich bin Fabian. Hallo. Opfer von sexualisierter und häuslicher Gewalt sollen in Sachsen besser geschützt werden. Der Sozialausschuss hat den Plänen von CDU, SPD, Grünen und Linken für ein neues Gewalthilfegesetz zugestimmt. Isabel Sperlich weiß mehr.
19: Gewaltschutz soll künftig eine Pflichtaufgabe des Freistaats sein. Betroffene sollen so etwa ab 2032 einen Rechtsanspruch auf Schutz und Beratung bekommen. Bis dahin sollen Hilfsangebote besonders auf dem Land wachsen. Auch eine vertrauliche Spurensicherung soll gesetzlich festgeschrieben werden. Anfang November soll der Landtag final über das Gesetz beraten. Im Januar soll es dann in Kraft treten.
18: Sachsen kommt bei der Wärmeplanung Schritt für Schritt voran. Und die Hälfte der gut 400 Kommunen plant bereits oder hat ihren Fahrplan fertig. Besonders schnell geht's in der Lausitz. In Weißwasser beispielsweise fließen fast 13 Millionen Euro in eine neue große Wärmepumpe. Der Medizin-Nobelpreis geht an zwei Deutsche. Peter Hegemann und Georg Nagel bekommen ihn zusammen mit dem US-Forscher Karl Deisseroth. Ausgezeichnet werden sie für eine Methode, mit der sich einzelne Nervenzellen im Gehirn durch Licht gezielt an- und ausknipsen lassen. Und jetzt die News aus deiner Ecke mit Hanna.
2: Für Dresden und die Lausitz.
20: Rekordwerte beim diesjährigen Stadtradeln in Dresden.
10: Fast 9500 Teilnehmer haben im September in die Pedale getreten und zusammen knapp 2 Millionen Kilometer gesammelt. Das waren jeweils so viele wie noch nie. Ziel der Klimaaktion ist es, im Alltag so oft wie möglich mit dem Rad zu fahren. Schau rein. Unter diesem Motto laden Unternehmen in Sachsen regelmäßig Schülerinnen und Schüler zum ganz praktischen Blick hinter die Kulissen ein. Aktuell können sich Firmen für die nächste Aktionswoche anmelden. Die Maschinenbaufirma Partsch in Döbeln macht schon mit. Schüler können dort selbst kleine Elektromotoren basteln und nebenbei die aktuellen Azubis ausquetschen, sagt uns Ausbilderin Mandy Hagemann.
20: Die Jugendlichen sind bei uns dann in der Lehrwerkstatt auch mit anderen Azubis zusammen und können dann dort im Team arbeiten, können sich praktisch ausprobieren und der Austausch, der findet dann dort direkt statt.
10: Mit dem Herbst startet auch die Grippesaison. Die Dresdner Uniklinik ruft seine Pfleger und Ärzte dazu auf, sich impfen zu lassen und bietet auch Termine während der Arbeitszeit an. Damit sollen besonders ältere und chronisch kranke Patienten davor geschützt werden, sich anzustecken.
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3: Ich will es ja gar nicht zugeben, aber heute Morgen hatte ich in meinem Auto das erste Mal die Lenkradheizung an. Mein Gott, Asche auf mein Haupt. Aktuell zwar 20 Grad noch im Freistaat, in der Nacht ist es dann aber doch sehr frisch. Werte zwischen 3 und 9 Grad. Dabei bleibt es trocken, aber einiges an Nebel ist am Start.
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3: A17 Dresden Richtung Prag. In der Abfahrt Dresden-Südfortstadt, da steht ein kaputtes Auto. B170 Dresden Richtung Zinnwald. Zwischen Ulberndorf und Oberkarsdorf, da wird gerade eine Ölspur beseitigt. Und die B175 Rochlitz-Glauchau ist zwischen Schlagwitz und Alt-Waltenburg nach einem Unfall in beiden Richtungen dicht.
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3: In Leipzig wird geblitzt in der Max-Liebermann-Straße in Höhe der Olbrichtstraße stadteinwärts. Hast du noch was gesehen? Ob einen Stau, einen Blitzer, melde dich gerne bei uns. Nummer ist wie immer die 0800 50 und 5x9. Oder du schreibst eine WhatsApp. Die Nummer, die findest du auf energy.de/sachsen.
22: Gleiche Nummer wie für deine WhatsApp an mich. 0351 28 98 9000.
3: Ja, oder so. Dein nächstes Energy Sachsen Verkehrsupdate. Das kommt dann sofort, wenn's kracht.
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3: Happy Montag. Oh ja, der erste Feierabend nach dem Feiertagswochenende bei Energy Sachsen, brandneu. Ich bin die Joe, ich bin natürlich für dich am Start. Wie soll es anders sein mit den brandneuesten Hits in der Playlist? Und da kriegst du jetzt einen Mann, der ist sogar nominiert für die Energy Music Awards in Cannes als Male Artist of the Year. Harry Styles mit seinem Hit American Girls. Jetzt bei Energy Sachsen. Schönen Feierabend. Let's go.

0: Tiffany Harris hat da schön einen reingetrellert um 6:08 bei Energy Sachsen.
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0: So viele Ankündigungen auf einmal bei deinem Energy Sachsen Hit Update heute. Das kommt nämlich von deinem Local Hero Purple Disco Machine zusammen mit der britischen Sängerin Meek und heißt Test My Luck. Und mit dem Song hat er nicht nur ein neues Album angekündigt. Cosmotropia kommt Anfang nächsten Jahres. Nee, er hat direkt noch eine ganze Tour announced. Ist zwar dann erst nächstes Jahr Oktober, aber Good News, er kommt auch hier zu uns in den Freistaat, nämlich nach Leipzig. Muss er ja auch irgendwie als Sachse, ne? Naja, den typischen groovigen Purple Disco Machine Sound kriegst du auch mit der neuen Nummer. Der geht ja immer gut rein, dein Energy Sachsen Hit Update heute. Test My Luck, Purple Disco Machine und Meek.

0: 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BTS mit Swim waren das bei Energy Sachsen. Übrigens auch nominiert für einen Energy Music Award.
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2: Bei mir bekommst du alle Infos rund ums Streamen und was auf deiner Watchlist nicht fehlen darf. Da gibt's wieder richtig nice Stuff. Netflix hat ein neues Coming-of-Age-Sportdrama als Serie. Crew Girl. Nach einem schweren Familienskandal verliert eine 16-Jährige alles und zieht mit ihrer Mutter weg. An der neuen Elite-Schule kann sie ihrem Hobby, dem Rudern, aber nicht nachgehen, bis sie durch Zufall im Jungsteam landet. Männer-Egos, Gefühlschaos und ein Liebesdreieck.
3: Not bad, Crew Girl.
2: Einer der absolut besten Liebesfilme, die ich dieses Jahr gesehen habe. Die theoretische Unwahrscheinlichkeit von Liebe bei Prime Video. Eine Doktorandin konzentriert sich auf ihre wissenschaftliche Karriere. Als aber ihre beste Freundin ihren Crush zurückweist, nur um ihre Gefühle nicht zu verletzen, fängt sie mit einem Prof Fake-Dating an. Muss ihr ja irgendwie zeigen, hey, ich bin drüber weg. Aber aus Fake wird irgendwann mehr.
4: Die falsch-positive Erwartung, dass irgendetwas zwischen uns ist, das nicht da ist.
2: Und noch eine News für alle Horror- und vor allem Stephen King-Fans. Sein legendärer Roman Carrie kriegt eine eigene Serie. Schon sehr oft wurde die Story um ein schüchternes, gemobbtes Mädchen verfilmt, die telekinetische Kräfte entwickelt und blutige Rache nimmt. Bisher waren die okay, aber die Version von Prime Video sieht vielversprechend aus. Ab dem 7. Oktober streambar.
5: Was hast du getan?
6: Das ist eine Hexenjagd.
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2: Jetzt wird's hier nochmal schön spätsommerlich in der Playlist bei Energy Sachsen. Die Jungs von The Bowser habe ich für dich dabei mit McNutt.

0: halb sieben ist es bei Energy Sachsen. Gerade bist du frisch im Feierabend zu Hause angekommen und jetzt heißt es hoffentlich nur noch ganz entspannten machen. Ich packe dir die geilste Mucke dafür in die Playlist. New Religion von Bebe Rexha und Faithless habe ich in der nächsten halben Stunde am Start. Und eine ganz frische Call-Up ist auch mit dabei, nämlich Golden Summer von Loy und David Puentes.
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10: Wir gucken mal zu dir nach Leipzig. Da aktuell 20 Grad bei wenigen Wolken. Und so ein ganz kleines bisschen Restsonne ist auch noch am Start. Bis in die Nacht rein bleibt es trocken. Tiefstwerte liegen heute bei 7 Grad. Mega für alle Erstis. Die habe ich den ganzen Tag schon in der Stadt gesehen. Die sind unterwegs am Feiern. Dafür ist das Wetter wirklich eine 10 von 10.
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10: Vorsicht auf der A17 Dresden Richtung Prag. In der Abfahrt Dresden Süd vor Stadt, da steht ein kaputtes Auto auf der Straße. Und B170 Dresden Richtung Zinnwald. Zwischen Ulberndorf und Oberkarsdorf, da wird gerade noch eine Ölspur beseitigt.
9: Blitzer.
10: Habe ich noch eingemeldet, der kommt aus Dresden, Tögetstraße Richtung Schloss Lockwitz. In der 30er-Zone blitzen sie. Hast du noch was gesehen? Ob einen Stau oder einen Blitzer, dann melde dich gerne rein. Nummer ist die 0800 50 und 5x9. Oder du schickst eine WhatsApp durch. Die Nummer, die findest du wie immer auf energy.de/Sachsen. Du weißt Bescheid, dein nächstes Energy Sachsen Verkehrsupdate, das kommt dann sofort, wenn's kracht.
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0: Woche hier bei Energy Sachsen brandneu und es ist auch was Neues auf den Fernsehern drauf, nämlich Promi Big Brother geht in eine neue Runde und weil ich mich ja wirklich null auskenne, was Trash-TV angeht, habe ich mir meine liebe Vicky dazu geholt.
1: Ach, ich freue mich.
0: Ja, ich freue mich auch. Du kannst erzählen, was denn so abgeht, wer ist dabei, was geht los?
1: Ey, es sind wieder einige neue Gesichter am Start, die man so sonst nicht aus dem Reality-TV kennt, zum Beispiel Boxer Axel Schulz, Gideon Burkhardt ist der Hauptdarsteller bei Kommissar Rex zum Beispiel oder Alarm bei Cobra 11, da hast du ihn auch schon mal gesehen. Paar verflossene Kandidaten von Germany's Next Topmodel. Godfrey heißt der, der war damals schon in der letzten Staffel ja ein ziemlich schwieriger Charakter, sag ich mal. Genauso wie Tessa, die kennt man mittlerweile schon aus dem Trash-TV. Ja. Also da sind einige Zicken mit am Start, auch ein Pärchen, das sie jetzt schon für mega viel Diskussion sorgt. Und zwar Kim Virginia und ihr Mann Nicola. Die sind bekannt geworden aus dem Reality-TV und die sorgen immer mal wieder für einige Skandale. Da haben auch schon ein paar Fans mit Boykott gedroht. Und dein Liebling ist auch mit am Start. René Redo.
0: René Redo, G.I.G. Wirklich, da freue ich mich. Also für den würde ich es tatsächlich sogar gucken, weil ich finde ihn so lustig.
1: Ja, ich bin wirklich gespannt, wer es macht. Also ich glaube, das ist auch echt einer meiner Favorites. Ja. Ab jetzt ja 2 Wochen komplett überwacht. Jeden Tag gibt es ein bisschen Trash-TV, ich mag's.
0: Das hört sich schon nach sehr viel Futter für Drama an.
1: Ich glaube, das wird es auch geben. Ganz sicher.
0: Da bin ich sehr gespannt. Jetzt Golden Summer von Loy und David Puentes in einer Playlist.

0: brennt mal wieder die Hütte in Cannes, wenn die ganzen Stars und Sternchen am Start sind. Energy Sachsen hörst du auf deinen Montag. Und in gut 2,5 Wochen ist es soweit. Die Energy Music Awards stehen wieder an. Sieben Kategorien, 7 Energy Music Awards, die verliehen werden. Und was für krasse Leute da am Start sind. Holla die Waldfee.
1: German Artist of the Year. Nina Chuba. Nico Santos. Why don't you stay? Cause since you walked away, Tokyo Hotel. You made me dye my hair. Lose my friends and act like I don't care. Felix Yen. My siren goes.
0: Das sind halt nur die German Artists of the Year. Unter anderem gibt es auch noch Preise für International Artists of the Year, Male und Female, International Newcomer of the Year oder auch International DJ of the Year. Und die sind halt alle in Cannes mit am

besonders war das mit seinem neuen Hit Classic auf Platz 6. Und dann bedeutet das, jetzt ist Platz 5 dran bei deiner Energy Sachsen Job 7 um 7. Kommt von Freya Sky mit Bad Taste.

Ich kann es ja gar nicht glauben, dass es jemand geschafft hat, Taylor Swift von der 1 zu voten bei deinen Energy Sachsen Top 7 um 7. Aber zwei Jungs haben es geschafft, und zwar Glockenbach und Callum Scott mit ihrem neuen Hit Collide ist heute tatsächlich dein Platz 1. Ich glaube nicht, dass ich das sage.

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14: Wolkig ist es heute Abend und in der Nacht kann sich vereinzelt auch wieder Nebel bilden. Die Tiefstwerte liegen zwischen 10 und 5 Grad. Morgen bleibt es trocken mit Sonne und Wolken und die Höchstwerte schaffen wieder bis zu 22 Grad.
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14: Auf der A17 Dresden Richtung Prag steht in der Abfahrt Dresden-Südvorstadt ein kaputtes Auto. Außerdem ist in Höhe Dresden-Südvorstadt ein Greifvogel auf der Straße. Auf der B170 Dresden Richtung Zinnwald wird zwischen Ulberndorf und Oberkarsdorf eine Ölspur beseitigt. Und im Kreis Greiz ist die Straße zwischen Arnsgrün und dem Abzweig nach Fröbersgrün in beiden Richtungen nach einem Unfall gesperrt. Geblitzt wird in Dresden auf der Tögelstraße Richtung Schloss Lockwitz. Melde auch du uns Staus und Blitzer unter 0800 50 5 mal die 9.
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zieht einmal blank. Zumindest emotional macht sie sich einmal komplett nackig. Ihre neue Single Look at My Life ist wirklich fast schon eine Autobiografie. So nach dem Motto, guckt's euch an, so ist das Leben, wenn man auf einmal im Rampenlicht steht. Das höre ich mir jeden Tag an. Ist ein Teil von ihrem neuen Album Daughter from Hell und der Song, der ist wirklich ein richtig emotionales Opening und den kriegst du jetzt rein bei Energy Sachsen in deinem Feierabend.

Also wenn du willst, dass ein bisschen mehr Sonne am Start ist im Freistaat, dann würde ich den Song aber mal sowas von in deine Playlist packen. Ich mach's auf jeden Fall in deine Energy Sachsen brandneue Playlist. Nämlich Worshipping the Sun, bisschen die Sonne anbeten, dass du noch ein paar Tage länger draußen bleibt, dass der Sommer noch ein bisschen anhält. Kopf von Moschina bringt den Summer Vibe in deinen Feierabend.

Sonne auf, sobald Nico Santos hier in deine Energy Sachsen Playlist reinspaziert kommt. Auch wenn die Sonne gerade eigentlich laut Uhrzeit fast eher untergeht, aber er bringt auf jeden Fall den Sommer rein mit seiner neuen Nummer Why Don't You Stay. Ein typischer Fenster-Runter-Song und Nico Santos ist ja auch einfach ein Strahlemann. Der bringt einfach die Good Vibes rein, egal wie. Brandneu draußen und natürlich zuallererst bei Energy Sachsen.

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4: Ich bin Eva Maria Wölfel. Hallo. Opfer häuslicher und sexualisierter Gewalt sollen in Sachsen besser geschützt werden. Der Sozialausschuss hat nun den Plänen von CDU, SPD, Grünen und Linken für ein neues Gewalthilfegesetz zugestimmt. Bis 2032 sollen Betroffene so etwa einen Rechtsanspruch auf Hilfe bekommen. Anfang November berät der Landtag abschließend über das Gesetz. Sachsen kommt bei der kommunalen Wärmeplanung voran. Der Freistaat hat die ersten Millionenprojekte für die künftige Wärmeversorgung der Städte und Gemeinden bereits bewilligt. Isabel Sperlich mit einer Zwischenbilanz.
5: Ziel ist es ja, die Kommunen bis spätestens 2045 komplett auf erneuerbare Energien umzustellen. Rund die Hälfte der 418 Kommunen im Freistaat plant bereits daran oder hat ihren Fahrplan fertig. Vor allem die Lausitz geht dabei vergleichsweise zügig voran. In der Region wurden in den letzten Monaten bereits 6 größere Vorhaben bewilligt. Die Stadtwerke Weißwasser zum Beispiel erhalten für eine neue Riesenwärmepumpe fast 13 Millionen Euro.
4: Der Medizinnobelpreis geht an 2 Deutsche. Peter Hegemann und Georg Nagel bekommen ihn zusammen mit dem US-Forscher Karl Deisseroth. Ihre Forschung hilft laut Jury, eins der größten Rätsel der Menschheit zu lösen, nämlich wie unser unglaubliches Gehirn funktioniert. Und jetzt die News aus deiner Ecke mit Hanna.
1: Für Dresden und die Lausitz.
6: Rekordwerte beim diesjährigen Stadtradeln in Dresden. Fast 9.500 Teilnehmer haben im September in die Pedale getreten und zusammen knapp 2 Millionen Kilometer gesammelt. Das waren jeweils so viele wie noch nie. Ziel der Klimaaktion ist es, im Alltag so oft wie möglich mit dem Rad zu fahren. Schau rein. Unter diesem Motto laden Unternehmen in Sachsen regelmäßig Schülerinnen und Schüler zum ganz praktischen Blick hinter die Kulissen ein. Aktuell können sich Firmen für die nächste Aktionswoche anmelden. Die Maschinenbaufirma Partsch in Döbeln macht schon mit. Schüler können dort selbst kleine Elektromotoren basteln und nebenbei die aktuellen Azubis ausquetschen, sagt uns Ausbilderin Mandy Hagemann.
7: Die Jugendlichen sind bei uns dann in der Lehrwerkstatt auch mit anderen Azubis zusammen und können dann dort im Team arbeiten, können sich praktisch ausprobieren und der Austausch, der findet dann dort direkt statt.
6: Mit dem Herbst startet auch die Grippesaison. Die Dresdner Uniklinik ruft seine Pfleger und Ärzte dazu auf, sich impfen zu lassen und bietet auch Termine während der Arbeitszeit an. Damit sollen besonders ältere und chronisch kranke Patienten davor geschützt werden, sich anzustecken.
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8: Wolkig ist es heute Abend und in der Nacht kann sich vereinzelt auch wieder Nebel bilden. Die Tiefstwerte liegen zwischen 10 und 5 Grad. Morgen bleibt es trocken mit Sonne und Wolken und die Höchstwerte schaffen wieder bis zu 22 Grad.
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8: Die B170 Dresden Richtung Zinnwald. Zwischen Ulberndorf und Oberkarsdorf wird eine Ölspur beseitigt. Im Kreis Greiz ist die Straße zwischen Arnsgrün und dem Abzweig nach Fröbersgrün in beiden Richtungen nach einem Unfall gesperrt. Und auf der A4 Erfurt Richtung Chemnitz ist zwischen Hohenstein-Ernsthal und Wüstenbrand die rechte Spur gesperrt. Geblitzt wird in Dresden auf der Tögelstraße Richtung Schloss Lockwitz. Melde auch du uns Staus und Blitzer unter 0800 50 5 mal die 9.
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2: Kurz nach 8 in deinem Feierabend hier bei Energy Sachsen. Brandneu. Ich hoffe, du hast es dir schon ganz entspannt auf der Couch gemacht, weil jetzt gibt's von mir hier weiterhin die brandneueste Mucke. Und wir gehen direkt rein in die Playlist.

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Klassiker drin in der Playlist in der letzten Zeit. Der ist am Delivern. Heute habe ich seinen neuen Hit What It Means To Be Loved dabei. Und der Name, der sagt schon, es ist eine kleine Liebeserklärung an den Menschen, der seine Vorstellung davon verändert hat, wie sich Liebe überhaupt anfühlen kann. Schon ein bisschen sweet. Wir hören mal rein hier bei Energy Sachsen. 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

Okay, Quizfrage. Was haben Rita Ora, Martin Garrix, Alan Walker oder auch Rehab gemeinsam? Meek. Ja, die ist Singer-Songwriterin und hat echt schon für viele krasse Leute geschrieben. Sie selber released aber auch immer mehr Solo und ihr neuer Song, der hat schon wieder eine überkrasse Energy.

Country meets Energy Sachsen brandneu. Das ist es. Marshmello hat ja immer wieder Country-Einflüsse in seiner Mucke gehabt. Und für seinen neuen Banger Another Drink hat er das Ganze auch einfach auf die Spitze getrieben. Er hat sich nämlich Kelsea Ballerini dazu geholt. Eine der Peak-Country-Sängerinnen in Amerika. Richtig sommerlich. Und der bringt hier wirklich sehr gute Vibes rein in Feierabend. Another Drink, let's fetz.

kann es sein, dass so ein Künstler bisher einfach an uns vorbeigegangen ist? Channon jetzt drin bei Energy Sachsen brandneu. Und der Mann, der hat schon eine richtig steile Karriere hinter sich, ist aber bisher noch nicht so ganz im Mainstream angekommen. Er hat schon unter anderem Tour-Support von Mark Forster, Calvin Jones und Samu Haber gespielt, hat einen richtig erfolgreichen Song mit DJ Rehab gehabt und jetzt haut er auch richtig geile Solo-Mucke raus. Gitarrenpop, würde ich mal sagen. Und sein neuer Hit Monsters, der ist auch so ein kleines bisschen emotional. Das passt so astrein in deinen Feierabend, sage ich dir. Energy Sachsen brandneu läuft bei dir. Happy Feierabend!

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Darf man noch so viel Power in einen Song packen, frag ich mich. Bei Energy Sachsen wird's jetzt schwedisch und weil eine nicht reicht, habe ich direkt zwei schwedische Pop-Ikonen am Start, Robin und Sarah Larsson. Beide super, super berühmt, beide absolute Power-Girls und beide hatten sah halt einige Hits schon am Start. Und Robin hat jetzt einfach ihren Hit Talk to Me einen frischen Anstrich verpasst, hat sich Sarah Larsson dazu geholt und Talk to Me Sarah draus gemacht. Finde ich fast noch geiler und genau deshalb habe ich ihn dir reingepackt in deine Feier.

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1: Ich bin Eva Maria Wölfel. Hallo. Opfer von sexualisierter und häuslicher Gewalt sollen in Sachsen besser geschützt werden. Der Sozialausschuss hat den Plänen von CDU, SPD, Grünen und Linken für ein neues Gewalthilfegesetz zugestimmt. Isabel Sperlich weiß mehr.
2: Gewaltschutz soll künftig eine Pflichtaufgabe des Freistaats sein. Betroffene sollen so etwa ab 2032 einen Rechtsanspruch auf Schutz und Beratung bekommen. Bis dahin sollen Hilfsangebote besonders auf dem Land wachsen. Auch eine vertrauliche Spurensicherung soll gesetzlich festgeschrieben werden. Anfang November soll der Landtag final über das Gesetz beraten. Im Januar soll es dann in Kraft treten.
1: Die Rüstungsfirma Covenant hat ihre Werkshalle in Leipzig offiziell eröffnet. Ab kommendem Jahr will das US-Unternehmen hier Marschflugkörper bauen, jährlich erstmal 1.000 und später 5.000 Stück. Die Halle im Leipziger Norden hat Covenant angemietet. Stand jetzt wird Leipzig der größte Standort des Unternehmens. Riesenehre für zwei deutsche Forscher. Peter Hegemann und Georg Nagel werden mit dem Medizinnobelpreis ausgezeichnet, zusammen mit dem US-Forscher Karl Deisseroth. Ihre Forschung hilft, viel besser zu verstehen, wie unser Hirn funktioniert und soll es möglich machen, verschiedene Krankheiten zu heilen, von Parkinson bis Blindheit. Und jetzt die News aus deiner Ecke mit Hanna.
0: Für Dresden und die Lausitz.
3: Dresden hat beim Stadtradeln dieses Jahr zwei neue Rekorde aufgestellt. Knapp 9.500 Menschen haben im September mitgemacht und gemeinsam an die 2 Millionen Kilometer gesammelt. Nur Leipzig hat im sachsenweiten Vergleich noch besser abgeschnitten. Chemnitz ist auf Platz 3 gelandet. Schau rein, die Woche der offenen Unternehmen geht in die nächste Runde. Aktuell können sich Firmen wieder kostenlos anmelden. Es geht darum, Schülern ab der 7. Klasse ganz praktische Einblicke zu geben und sie vielleicht für eine spätere Ausbildung zu begeistern. Darauf setzt unter anderem die Maschinenbaufirma Parch in Döbeln. Ausbilderin Mandy Hagemann.
4: Wir haben dafür direkt eine Lehrwerkstatt. Dort werden kleine Elektromotoren gebastelt. Dort kann man eben sich direkt ausprobieren. Man kann Bauteile kennenlernen und kann auch kleinere Arbeiten schon ausprobieren und eben direkt erleben, wie so ein Elektromotor funktioniert.
3: Einschränkungen im Dresdner ÖPNV. Bis Ende des Monats werden die Straßenbahnlinien 1, 2 und 9 umgeleitet, wegen Gleisbauarbeiten auf dem Pirnaischen Platz und der Grunaer Straße. Bis Mitte November fahren auch die Busse der Linie 66 anders, weil ein Teil der Wilhelm-Busch-Straße gesperrt ist.
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6: Wenig Wolken gibt's am späten Abend. Ab und zu kann sich auch mal Nebel bilden. Die Temperaturen sinken auf 10 bis 4 Grad. Morgen startet's mit Nebel, danach wird's trocken und ziemlich freundlich. Die Höchstwerte liegen bei bis zu 22 Grad.
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6: Auf der A4 Chemnitz Richtung Erfurt ist zwischen Hohenstein-Ernsthal und Glauchau Ost die rechte Spur gesperrt. Und auf der B170 Dresden Richtung Zinnwald wird zwischen Ulberndorf und Oberkarsdorf eine Ölspur beseitigt. Geblitzt wird in Dresden auf der Tögelstraße Richtung Schloss Lockwitz. Melde auch du uns Staus und Blitzer unter 0800 50 5 mal die 9.
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7: Einen ganz entspannten Montagabend wünsche ich dir hier. Und vor allem einen ganz entspannten Montagfeierabend hier bei Energy Sachsen. Ich bin die Joe, habe wieder eine Playlist brandvoll mit brandneuer Mucke am Start. Und wir starten direkt rein ohne viel Gelaber. Michael Schulte hörst du jetzt mit seinem neuen Hit Love Sick.
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entspannt und laid back wird's jetzt hier in deinem Feierabend bei Energy Sachsen mit einer neuen Nummer von Wankelmut. Kennst du ja von Bangern wie One Day Baby oder My Head is a Jungle, und da knüpft er vom Vibe her auch direkt mit an. Wish You Would zusammen mit James Hersey. Total sommerlich, total entspannt, totaler Ohrwurm. Ab damit in deine Feierabend-Playlist bei Energy Sachsen brandneu. Wish You Would von Wankelmut.

Ganz Hollywood tanzt aktuell zu diesem Song hier. Energy Sachsen brandneu läuft in deinem Feierabend. Und da habe ich jetzt was zum Dancen für dich, nämlich Jamie Millers neuer Song Baby Doll. Hat angefangen als ganz normale Good Vibes Nummer, dann war Schauspielerin Jennifer Hewitt tanzend im Musikvideo zu sehen und auf einmal ging es los. Antonio Cipriano, also John Logan aus Off Campus, hat getanzt, Singer-Songwriterin Jessie McCartney und sogar Energy Sachsen Star Meghan Trainor. Alle feiern diesen Track halt ultra und dancen dazu. Ich kann dir die nicht länger vorenthalten hier aus deiner Energy Sachsen Playlist.

Abend mit Energy Sachsen brandneu. Aber wer immer nur Vollgas fährt, der muss irgendwann mal auch die Bremse treten, sonst sieht das alles nicht mehr ganz so rosig aus. Ich sage dir ehrlich, vielleicht haben die Jungs von One Direction ihren neuen Song Pay the Toll auch als kleiner Reminder an sich selber geschrieben. Die sind ja wirklich immer am Durchhasseln, aber manchmal braucht man auch einfach mal Ruhe und man muss sich selber immer wieder dran erinnern. Dann drückst du heute mal auf die Bremse. Genießt einen Feierabend jetzt mit Pay the Toll von One Republic in deiner Energy Sachsen brandneu Playlist. 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

haben jetzt drin auf dem Feierabend in einer Energy Sachsen brandneue Playlist zusammen mit May Stevens und ihrer neuen Single Same Old Sky. Ist nicht so Festival-Abriss, wie man es immer mal kennt von Alle Farben. Der bringt dir eher entspannten End-of-Summer-Vibe rein in die Playlist. Sehr laid-back, sehr hausiger Track. Und irgendwie verarbeiten die deinen Gedanken, den finde ich sehr sweet. Es geht nämlich darum, dass egal wo man im Leben steht, egal was man macht, wie man sich verändert, irgendwas Vertrautes bleibt immer. Es gibt immer Konstanten, die einen daran erinnern, wo man herkommt, wie man mal um sich hatte. Man ist eben

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6: Wenig Wolken gibt's am späten Abend. Ab und zu kann sich auch mal Nebel bilden. Die Temperaturen sinken auf 10 bis 4 Grad. Morgen startet es mit Nebel, danach wird es trocken und ziemlich freundlich. Die Höchstwerte liegen bei bis zu 22 Grad.
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6: Auf der B170 Dresden Richtung Zinnwald gibt es zwischen Ulberndorf und Oberkarsdorf eine Ölspur, die beseitigt wird. Geblitzt wird in Dresden auf der Tögelstraße Richtung Schloss Lockwitz. Melde auch du uns Staus und Blitzer unter 0800 50 5 mal die 9.
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Es wurde geteased und geteased und geteased den ganzen Sommer über. Und jetzt endlich ist das Ding draußen. David Guetta und Hypeton haben sich nämlich mal wieder zusammen ins Studio verkrochen und haben aber mal sowas von gekocht. You and I, Me and You. Und der Track verbindet irgendwie diesen alten, nostalgischen Dance-Sound von Hypeton mit der Festival-Energy von David Guetta. Auch wenn er

Shakira. Ich glaube, das ist der inoffizielle Sommertrack 2026. Also zumindest, wenn du so wie ich auch oft auf TikTok scrollst, dir auch so Festival-Content reinziehst, den Song hast du safe, safe, safe schon gehört. Another und Emily Rowan haben jetzt nach langem Warten endlich mal Silver Lines gedroppt. Super krasser Sommersong, eine Melo, dann hast du Ohrwurm und perfekt, um deinen Feierabend ausklingen zu lassen. Genau das

jetzt habe ich hier einen Song für dich in einer brandneuen Playlist, den habe ich von TikTok aufgegabelt. Habe ich da sehr häufig gesehen, du vielleicht auch schon, und zwar Rose Colored Glasses von Annika Russo. Sie selber sagt ja, dass ihre musikalischen Vorbilder Miley Cyrus und Lana Del Rey sind. Und ich finde, das hört man auch. Da ist was Rauchiges, Härteres in der Stimme, was aber total schön und total special ist. Rose Colored Glasses von Annika Russo, dein TikTok-Trendsong hier im Feierabend bei Energy Sachsen brandneu.

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4: mit KI-Support. Wenig Wolken gibt's am späten Abend. Ab und zu kann sich auch mal Nebel bilden. Die Temperaturen sinken auf 10 bis 4 Grad. Morgen startet's mit Nebel, danach wird's trocken und ziemlich freundlich. Die Höchstwerte liegen bei bis zu 22 Grad.
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4: Im Moment ist alles frei, es gibt keine Staus. Geblitzt wird in Dresden auf der Tögelstraße Richtung Schloss Lockwitz. Melde auch du uns Staus und Blitzer unter 0800 50 5 mal die 9.
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2: Nichts los im Moment auf den Straßen in Sachsen. Gute Fahrt. Melde auch du uns Staus und Blitzer unter 0800 50 5 mal die 9.
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1: Wenig Wolken gibt's am späten Abend. Ab und zu kann sich auch mal Nebel bilden. Die Temperaturen sinken auf 10 bis 4 Grad. Morgen startet's mit Nebel, danach wird's trocken und ziemlich freundlich. Die Höchstwerte liegen bei bis zu 22 Grad.
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1: Ein Reifen liegt auf der A4 Dresden Richtung Görlitz zwischen Bautzen West und Bautzen Ost auf der Autobahn. Und auf der A72 Chemnitz Richtung Leipzig liegen zwischen Hartmannsdorf und Niederfrohna Gegenstände auf der Autobahn. Melde auch du uns Staus und Blitzer unter 0800 50 5 mal die 9.
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1: Auf der A72 Chemnitz Richtung Leipzig liegen zwischen Hartmannsdorf und Niederfrohna Gegenstände auf der Straße. Und im Kreis Bautzen ist die Straße zwischen Neukirch und dem Abzweig nach Petershain nach einem Unfall in beiden Richtungen gesperrt. Melde auch du uns Staus und Blitzer unter 0800 50 5 mal die 9.
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4: Mit KI-Support. Wenig Wolken gibt's am späten Abend. Ab und zu kann sich auch mal Nebel bilden. Die Temperaturen sinken auf 10 bis 4 Grad. Morgen startet

0: Jetzt mit Nebel, danach wird's trocken und ziemlich freundlich. Die Höchstwerte liegen bei bis zu 22 Grad.
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0: Auf der A72 Chemnitz Richtung Leipzig liegen zwischen Hartmannsdorf und Niederfrohna Gegenstände auf der Autobahn. Und im Kreis Bautzen ist die Straße zwischen Neukirch und dem Abzweig nach Petershain nach einem Unfall in beiden Richtungen gesperrt. Melde auch du uns Staus und Blitzer unter 0800 50 5 mal die 9.
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1: Im Kreis Bautzen ist die Straße zwischen Neukirch und dem Abzweig nach Petershain nach einem Unfall in beiden Richtungen gesperrt. Melde auch du uns Staus und Blitzer unter 0800 50 5 mal die 9.
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0: mit KI-Support.
1: Neblig ist es am Morgen, danach wird das richtig freundlich und trocken, später kommt auch die Sonne raus. Dazu werden es heute 20 bis 22 Grad. Morgen startet es wieder mit Nebel, dann meist sonnig bei maximal 22 Grad.
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1: Im Kreis Bautzen ist die Straße zwischen Neukirch und dem Abzweig nach Petershain nach einem Unfall in beiden Richtungen gesperrt. Melde auch du uns Staus und Blitzer unter 0800 50 5 mal die 9.
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6: Im Kreis Bautzen ist die Straße zwischen Neukirch und dem Abzweig nach Petershain nach einem Unfall in beiden Richtungen gesperrt. Melde auch du uns Staus und Blitzer unter 0800 50 5 mal die 9.
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1: Neblig ist es am Morgen, danach wird das richtig freundlich und trocken, später kommt auch die Sonne raus. Dazu werden es heute 20 bis 22 Grad. Morgen startet es wieder mit Nebel, dann meist sonnig bei maximal 22 Grad.
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1: Im Kreis Bautzen ist die Straße zwischen Neukirch und dem Abzweig nach Petershain nach einem Unfall in beiden Richtungen gesperrt. Melde auch du uns Staus und Blitzer unter 0800 50 5 mal die 9.
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